Eugène Auguste Isaïe und sein Violinkonzert Nummer 8. Der Geiger Albrecht Laurent Bräuninger wurde unterstützt von der Nordwestdeutschen Philharmonie, geleitet von Velizar Gentschew. Ludwig van Beethovens Cellosonate Nummer 2 aus dem Opus 5 entstand im Jahre 1796 in Berlin, inspiriert durch eine Begegnung mit dem Cellisten Jean-Louis Duport am preußischen Hof von König Friedrich Wilhelm II. Für uns im ARD-Nachtkonzert musizieren der Cellist Julian Steckel und der Pianist Daniel Röhm.

Der Cellist Julian Steckel und der Pianist Daniel Röhm boten die Cellosonate Nummer 2 aus dem Opus 5 von Ludwig van Beethoven. Nächte in spanischen Gärten lautet die Überschrift dreier sinfonischer Impressionen für Klavier und Orchester von Manuel de Falla, die in der Zeit von 1909 bis 1916 entstanden sind, ganz im Stil des Impressionismus. Der Pianist Javier Perianes wird umrahmt vom BBC Symphony Orchestra.

Nächte in spanischen Gärten. Sinfonische Impressionen für Klavier und Orchester von Manuel de Falla. Zum Klingen gebracht vom Pianisten Javier Perianes und dem BBC Symphony Orchestra unter der Leitung von Josep Pons. Hier ist das ARD-Nachtkonzert, präsentiert von BR Klassik mit einer ganz besonderen Sonate von Franz Schubert, komponiert für Arpeggione, eine Art Cello mit 6 Saiten, die wie eine Gitarre gestimmt sind. Hier eine Aufnahme mit Isabel Gehweiler, Cello, und Aljasch Zwirn, Gitarre.

Die deutsche Cellistin Isabel Gehweiler und der slowenische Gitarrist Aljaž Cvirn interpretierten die Arpeggione-Sonate in A-Moll von Franz Schubert im ARD-Nachtkonzert. Vor den 4 Uhr Nachrichten lädt uns der Franzose Maurice Ravel noch nach Spanien ein. Passend dazu erklingt die Rhapsodie Espagnol mit dem Rundfunksinfonieorchester Saarbrücken unter Jan Krenz.

Das war die Rhapsodie Espagnole von Maurice Ravel, zum Besten gegeben vom Rundfunk-Sinfonieorchester Saarbrücken unter der Leitung des polnischen Dirigenten Jan Krenz. Das ARD-Nachtkonzert meldet sich nach den 4 Uhr Nachrichten zurück mit einer geistlichen Sinfonie von Igor Strawinsky und zwei Kammermusikwerken von Lili Boulanger.

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1: Um 4 Uhr mit Olaf Knapp. Bundesgesundheitsministerin Warken will offenbar den Beitragssatz für Kinderlose in der Pflegeversicherung erhöhen. Versicherte ohne Kinder müssten dann ab einem Alter von 23 Jahren einen Beitragssatz von 4,3% zahlen, hat das Redaktionsnetzwerk Deutschland aus Koalitionskreisen erfahren. Aus der Nachrichtenredaktion Viktor Kupka.
2: Bei Versicherten mit Kindern bliebe es dagegen bei den bisherigen geringeren Sätzen von 3,6% mit einem Kind, 3,35% mit zwei und 3,1% mit drei Kindern. Hintergrund ist ein drohendes Defizit in der Pflegeversicherung. Ministerin Warken erwartet in den kommenden beiden Jahren ein Finanzierungsloch von zusammen mehr als 22 Milliarden Euro, deutlich mehr als bisher erwartet. In der Bundesregierung wird deshalb aktuell darüber beraten, wie das Defizit ausgeglichen werden kann.
1: Die USA haben nach eigenen Angaben Raketenstellungen im Iran angegriffen. Das US-Militär teilte mit, es handle sich um Maßnahmen zur Selbstverteidigung. Dabei seien unter anderem Raketenabschussanlagen sowie iranische Boote beim Minenlegen getroffen worden. Die Attacken hätten dazu gedient, die US-Truppen vor Bedrohungen durch den Iran zu schützen. Eigentlich gilt zwischen beiden Staaten eine Waffenruhe. Papst Leo XIV. Hat davor gewarnt, die Entwicklung der künstlichen Intelligenz allein den beteiligten Tech-Riesen zu überlassen. Er rief die Regierungen weltweit dazu auf, die Konzerne stärker zu kontrollieren und die Entwicklung von KI-gesteuerten Systemen zu verlangsamen. Die neue Technologie verbreite Desinformationen und könne die Welt in endlose Kriege stürzen, schrieb der Papst in seiner ersten Enzyklika. Der SC Paderborn feiert den Aufstieg in die Fußball-Bundesliga. Die Ostwestfalen besiegten im Relegationsrückspiel den VfL Wolfsburg mit 2:1 nach Verlängerung. Aus der Sportredaktion Ina Kast.
3: Nach dem 0:0 im Hinspiel begann das Rückspiel für Paderborn denkbar schlecht. Wolfsburg ging schon in der dritten Minute durch Stürmer Pejcinovic in Führung. Dann aber musste der VfL nach einem Platzverweis gegen Mähle schon ab der 15. Minute in Unterzahl spielen. Kurz vor der Halbzeitpause schaffte Paderborn den völlig verdienten Ausgleich durch Torjäger Bilbia. Der erlösende Siegtreffer gelang dem dominanten SC allerdings erst in der Verlängerung. Torschütze Kurda machte den dritten Aufstieg in die Fußball-Bundesliga für Paderborn perfekt. Wolfsburg ist zum ersten Mal in die zweite Liga abgestiegen.
1: Das Wetter in Deutschland. Am Tage sonnig und trocken, im Nordosten und Süden über den Bergen Wolken, vereinzelt Schauer oder Gewitter. 24 Grad in Schleswig bis 34 Grad am Oberrhein, an den Küsten bis 23 Grad. Mittwoch und Donnerstag heiter bis sonnig und trocken. Nur im Süden vereinzelt Schauer und Gewitter bei 15 bis maximal 34 Grad. Es ist 4.03 Uhr.
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4: Mit Sven Knapper am Mikrofon. Schön, dass Sie mir Gesellschaft leisten. 13. Dezember 1930 im Brüsseler Palais des Beaux-Arts wird Igor Strawinskys Psalmensinfonie uraufgeführt, eines der bedeutendsten geistlichen Musikwerke des 20. Jahrhunderts. Dabei entzieht sich das Werk typisch Strawinsky klassischen Gattungszuschreibungen. Das dreisätzige Werk ist für Chor und Orchester ohne Geigen und Bratschen, dafür mit größerer Schlagwerk- und Bläserbesetzung geschrieben. Es singt der Winsbacher Knabenchor, es spielt das Deutsche Symphonieorchester Berlin.

Wir hörten die Psalmensinfonie von Igor Strawinsky in einer Aufnahme mit dem Winsbacher Knabenchor und dem Deutschen Symphonieorchester Berlin. Die Leitung hatte Karl Friedrich Beringer. Es folgen zwei Werke für Klaviertrio von Lili Boulanger aus Frankreich. Es musizieren Gunilla Süßmann, Wan Zhen Li und Tanja Tetzlaff.

Das waren zwei Werke für Klaviertrio im ARD-Nachtkonzert, komponiert von Lili Boulanger, vorgestellt von Gunilla Süßmann, Klavier, Wan Zhen Li, Violine und Tanja Tetzlaff, Cello. Unter dem Titel »Meine Mutter, die Gans« hat sich der Franzose Maurice Ravel eine Ballettsuite sowie fünf Kinderstücke für Klavier einfallen lassen, die es aber auch in Orchesterversionen gibt. Paavo Järvi leitet das Cincinnati Symphony Orchestra.

Das Cincinnati Symphony Orchestra unter Paavo Järvi hörten wir mit Orchesterversionen der Klavierstücke Ma Mère Loire, Meine Mutter die Gans von Maurice Ravel. Bis zu den 5 Uhr Nachrichten gibt's noch einen dem Monat Mai gewidmeten Tanz von Thomas Morley, gespielt von den Musicians of Swanee Alley.

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1: Um 5 Uhr mit Olaf Knapp. Bundesgesundheitsministerin Warken will offenbar den Beitragssatz für Kinderlose in der Pflegeversicherung erhöhen. Versicherte ohne Kinder müssten dann ab einem Alter von 23 Jahren einen Beitragssatz von 4,3% zahlen, hat das Redaktionsnetzwerk Deutschland aus Koalitionskreisen erfahren. Aus der Nachrichtenredaktion Viktor Kupka.
2: Bei Versicherten mit Kindern bliebe es dagegen bei den bisherigen geringeren Sätzen von 3,6% mit einem Kind, 3,35% mit zwei und 3,1% mit drei Kindern. Hintergrund ist ein drohendes Defizit in der Pflegeversicherung. Ministerin Warken erwartet in den kommenden beiden Jahren ein Finanzierungsloch von zusammen mehr als 22 Milliarden Euro. Deutlich mehr als bisher erwartet. In der Bundesregierung wird deshalb aktuell darüber beraten, wie das Defizit ausgeglichen werden kann.
1: Die USA haben nach eigenen Angaben Raketenstellungen im Iran angegriffen. Das US-Militär teilte mit, es handle sich um Maßnahmen zur Selbstverteidigung. Dabei seien unter anderem Raketenabschussanlagen sowie iranische Boote beim Minenlegen getroffen worden. Die Attacken hätten dazu gedient, die US-Truppen vor Bedrohungen durch den Iran zu schützen. Eigentlich gilt zwischen beiden Staaten eine Waffenruhe. Laut Gewerkschaft der Polizei ist ein Drittel der Dienststellen der Bundespolizei marode. GdP-Chef Roßkopf kritisiert in der Rheinischen Post, dass der Zustand vieler Gebäude und Wachen nicht mehr hinnehmbar sei. Sanierungen würden verschoben und es fehle an Büros, Unterkünften und Parkflächen. Die Gewerkschaft fordert schnellere Genehmigungs- und Bauverfahren und mehr Geld für Sanierung und Neubau. Der SC Paderborn feiert den Aufstieg in die Fußball-Bundesliga. Die Ostwestfalen besiegten im Relegationsrückspiel den VfL Wolfsburg mit 2:1. Aus der Sportredaktion Ina Kast.
3: Nach dem 0:0 im Hinspiel begann das Rückspiel für Paderborn denkbar schlecht. Wolfsburg ging schon in der dritten Minute durch Stürmer Pejcinovic in Führung. Dann aber musste der VfL nach einem Platzverweis gegen Mähle schon ab der 15. Minute in Unterzahl spielen. Kurz vor der Halbzeitpause schaffte Paderborn den völlig verdienten Ausgleich durch Torjäger Bilbia. Der erlösende Siegtreffer gelang dem dominanten SC allerdings erst in der Verlängerung. Torschütze Kurda machte den dritten Aufstieg in die Fußball-Bundesliga für Paderborn perfekt. Wolfsburg ist zum ersten Mal in die zweite Liga abgestiegen.
1: Das waren die Nachrichten. Das Wetter in Deutschland. Am Tage ist es sonnig und trocken, im Nordosten und im Süden über den Bergen Wolken. Vereinzelt Schauer oder Gewitter. Bei 24 Grad in Schleswig bis maximal 34 Grad am Oberrhein. An den Küsten wird es etwas kühler mit 23 Grad. Es ist jetzt 5.03 Uhr.
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4: Einen guten Dienstagmorgen. Am Mikrofon begrüßt Sie noch einmal Sven Knappe. Wir starten heute mit einem Meister der Tasteninstrumente in die letzte Runde Nachtkonzert. Domenico Scarlatti, 1685 in Neapel geboren. Sein Hauptverdienst liegt in den Cembalo- bzw. Klaviersonaten, die zum originellsten ihres Genres im 18. Jahrhundert zählen. Hier eine dieser Sonaten in D-Dur, gespielt von Alexandre Tarot.

Der 1968 in Paris geborene Pianist Alexandre Tarot interpretierte die Klaviersonate in D-Dur von Domenico Scarlatti, Kirkpatrick-Verzeichnis 29. Und es bleibt barock im ARD-Nachtkonzert mit einer Trompetensonate in D-Dur von Georg Philipp Telemann aus Magdeburg. Gábor Boldocki wird flankiert vom Franz-Liszt-Kammerorchester unter Janosch Rollack.

Sonate für Trompete, Streicher und Basso Continuo in D-Dur aus der Feder von Georg Philipp Telemann, präsentiert vom ungarischen Trompeter Gábor Boldocki und dem Franz Liszt Kammerorchester unter János Roller. Der Titel des nächsten Stücks löst bei Pollenallergikern wie mir einen leichten Juckreiz aus, unter blühenden Linden, vertont von Lou Costa, einer Pianistin und Komponistin aus Luxemburg, Jahrgang 1889.

Unter blühenden Linden, eine Walzersuite von Lou Costa, serviert vom Orchestre Estro Armonico Luxembourg. Hier ist das ARD-Nachtkonzert, präsentiert von BR Klassik mit Musik aus der Familie Bach. Heute vom erfolgreichsten der komponierenden Bach-Söhne, Karl Philipp Emanuel. Neben zahlreichen Klavier- und Cembalo-Werken schrieb er 18 Sinfonien, darunter diese hier in G-Dur, intoniert von The English Concert unter Andrew Manzi.

The English Concert spielte unter der Leitung von Andrew Manzi die Sinfonie in G-Dur von Carl Philipp Emanuel Bach, Wodkin-Verzeichnis 183. Und jetzt Musik von Leopold Anton Kozeluch, einem Klavierschüler von Johann Georg Albrechtsberger, der schon nach kurzer Zeit zum gefeierten Pianisten avancierte. 1781 lehnte Kozeluch das Amt des Hoforganisten in Salzburg als Nachfolger Mozarts ab. Dafür wurde er nach Mozarts Tod gleichzeitig Kammerkapellmeister und Hofkomponist auf Lebenszeit. Aus dem Konzert für Klavier zu vier Händen und Orchester in B-Dur gibt's den ersten Satz mit dem Prager Klavierduo und der tschechischen Kammerphilharmonie Pardubice.

Das war der flotte erste Satz aus dem Klavierkonzert in B-Dur von Leopold Anton Koželuch. Das Prager Klavierduo wurde unterstützt von der tschechischen Kammerphilharmonie Pardubice. Und wir machen noch einen Ausflug in die finnische Stadt Espoo, genauer gesagt in den Stadtteil Tapiola, der für seine moderne Architektur, viele Grünflächen und seine 1987 gegründete Sinfonietta bekannt ist. Jean-Jacques Cantaroff dirigiert den Rondosatz aus dem großen Quintett in B-Dur von Karl Maria von Weber.

Rondo Allegro Giocoso. Der vierte Satz aus dem großen Quintett in B-Dur, Opus 34 von Karl Maria von Weber, mit dem Klarinettisten Martin Fröst und der Tapiola-Sinfonietta unter Jean-Jacques Cantorov. Und das war's schon wieder mit unserem ARD-Nachtkonzert, präsentiert von BR Classic. Ein Mikrofon war für Sie Sven Knappe. Ich bedanke mich fürs Einschalten und freue mich auf ein Wiederhören morgen kurz nach Mitternacht.

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1: Um 6 Uhr mit Rio Takeda. Bundesgesundheitsministerin Nina Wagen will bei der Reform der Pflegeversicherung offenbar die Beiträge für Kinderlose erhöhen. Wie das Redaktionsnetzwerk Deutschland berichtet, soll der Beitragszuschlag für Kinderlose um 0,1 Punkte auf dann 0,7% steigen. Für kinderlose Versicherte ab 23 Jahren würde dann der Beitragssatz bei 4,3% liegen. Bei Versicherten mit Kindern bliebe es dagegen bei den jetzigen Beitragssätzen zwischen 3,1 und 3,6%. Arbeitnehmervertreter beklagen, dass die Krise der Autoindustrie inzwischen auch die Forschungsdienstleister trifft. So will die Ingenieurgesellschaft Auto und Verkehr IAV in Berlin und Stolberg bis Jahresende rund 1400 Stellen streichen. Der Betriebsratschef in Stolberg, Ingo Lath, sagte dem MDR, Forschungsaufträge würden vermehrt weltweit ausgeschrieben. Damit stehe das Unternehmen im Wettbewerb mit indischen und chinesischen Staatskonzernen. Diese seien finanzstark und verdrängten mit Billigpreisen europäische Anbieter. Der IAV-Betriebsrat fordert, dass sich das Unternehmen breiter aufstellt und auch etwa für den ÖPNV oder den Energiesektor forscht. Die USA haben trotz der Waffenruhe Raketenstellungen im Iran angegriffen. Ein Militärsprecher sagte, zudem seien in der Straße von Hormus Boote attackiert worden, die Minen verlegen wollten. Das US-Militär sprach von Selbstverteidigung. Die Angriffe dienten dem Schutz der Truppen vor Bedrohungen durch den Iran. Iranische Medien berichteten von mehreren Toten in der Straße von Hormus. Der Hausärzteverband Thüringen hat die geplante Apothekenreform der Bundesregierung kritisiert. Schatzmeister Christian Fleischhauer sagte dem MDR, die Pläne seien gefährlich. Medizinische Leistungen wie Impfungen und Blutentnahmen seien medizinische Eingriffe. Sie hätten immer eine Konsequenz. Eine Impfung könne eine allergische Reaktion hervorrufen. Das müsse ein Arzt überwachen. Zur Entlastung forderte Fleischhauer stattdessen weniger Bürokratie für Ärzte. Die Apothekenreform war am Freitag im Bundestag beschlossen worden. Der Bundesrat muss noch zustimmen. Der VfL Wolfsburg ist zum ersten Mal in seiner Geschichte aus der Fußball-Bundesliga abgestiegen. Die Niedersachsen unterlagen im Rückspiel der Relegation beim Zweitliga-Dritten SC Paderborn mit 1:2 nach Verlängerung. Am Donnerstag hatten sich beide Teams 0:0 getrennt. Das waren die Nachrichten. Das Wetter mit den Temperaturen von 6 Uhr. Jeweils sonnig, Brocken 15, Chemnitz 14, Dresden 14, Eisenach 12 Grad, Erfurt leicht bewölkt 11 Grad. Jeweils sonnig, Fichtelberg 12, Gera 12, Görlitz 14, Halle 13, Leipzig 12 Grad, Magdeburg ebenfalls sonnig 13, Meiningen leicht bewölkt 13 Grad. Sonnenaufgang in Halle war heute 5.05 Uhr, Sonnenuntergang ist 21.12 Uhr. Die Vorhersage: heute viel Sonne bei Höchstwerten von 28 bis 32 Grad, morgen Sonne und zeitweise auch Wolken, trocken von Nord nach Süd, Höchstwerte zwischen 23 und 29 Grad, am Donnerstag heiter bis wolkig und trocken maximal 25 Grad. MDR Verkehrsdienst, A2 Richtung Hannover, zwischen Irxleben und Eilsleben, 11 Kilometer Stau und Stocken, Kunst- und Bauarbeiten, 30 Minuten Verzögerung. Vorsicht auf der A2 Richtung Hannover, zwischen Lehrte und Kreuz Hannover Ost, eine ungesicherte Unfallstelle. A4 Görlitz Richtung Dresden, am Grenzübergang Ludwigsdorf, 12 Kilometer LKW-Stau, bei der Einreise 2 Stunden Verzögerung. Und die B90 Saalfeld, Hirschberg, ist zwischen Hockeroda und Leutenberg nach Unfall gesperrt. Soweit der MDR Verkehrsdienst, die Zeit 6.04 Uhr.
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2: Und einen angenehmen guten Morgen wünscht Ihnen Beatrice Schwartner.

Mit der Partypolka von Josef Strauss ging's in diesen Dienstagmorgen. Fühlt sich so ein bisschen wie Montag an, ne? Aber es ist tatsächlich Dienstagmorgen nach Pfingsten. Und wir sprechen gleich über einen Mann, ja, dessen Platten gelten unter Fachleuten, und zwar nicht nur für Jazzfachleute, als Meilensteine. Milestones, also im Englischen, was treffend ist, denn es geht um Miles Davis. Trompeter, Komponist, Bandleader, heute vor 100 Jahren wurde er geboren. Der Blick in seine ganz besondere Lebensgeschichte gleich bei MDR Klassik.

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1: Unter Musikern kursiert das Bonmot Miles Davis sei der Erfinder der großen Terz. Davis. Ja, der braucht eine Sekunde. Cineasten schätzen seinen Soundtrack zum Film Fahrstuhl zum Schafott. Die Musiker, die in seinen Bands spielten, liest sich wie das Who is Who des Jazz. John Coltrane, Cannonball Adderley, Herbie Hancock, Joe Savinul, John McLaughlin, Chick Corea und viele, viele mehr. Miles Davis war einfach einer der einflussreichsten und innovativsten Musiker des 20. Jahrhunderts. Vor 100 Jahren, am 26. Mai 1926, wurde er in Alton, Illinois geboren. Der Blick in seine Lebensgeschichte, jetzt von Sven Hecker.
2: Das böse Genie des Jazz nennen ihn einmal Journalisten, denn Miles Davis wirkt oft distanziert und cool. Mal ignoriert er sein Publikum, dreht ihm den Rücken zu, mal verlässt er die Bühne, wenn Kollegen ihre Soli spielen. Davis mangelt es nicht an Selbstbewusstsein, nicht auf der Bühne und nicht im Leben.
3: Ich habe 4 oder 5 Mal die Musik revolutioniert.
2: So wird Davis zitiert. Tatsächlich gilt er als einer der einflussreichsten Musiker des 20. Jahrhunderts. Generationen von Trompetern werden geprägt durch sein glasklares Spiel, sparsam und konzentriert, oft mit aufgesetztem Dämpfer. Und über Jahrzehnte von der Bebop-Ära in den 1940er Jahren an bestimmt Miles Davis, wohin, stilistisch gesehen, die Reise des Jazz geht. Der Trompeterkollege und Bandleader Quincy Jones drückt das einmal so aus.
3: Miles Davis war immer mit Wachstum beschäftigt, mit der Perfektion einer Sache, um dann plötzlich wieder einen Wechsel vorzunehmen. Mit jedem Schritt, den er tat, war er im Recht und seiner Zeit weit voraus.
2: Der Sohn eines schwarzen Zahnarztes und Grundbesitzers lernt als Kind die Annehmlichkeiten des Wohlstandes und einer guten Bildung kennen. Zugleich aber erfährt er frühzeitig und prägend auch Ablehnung und Diskriminierung. Als einer der wenigen Schwarzen in einer weißen Siedlung von St. Louis am Mississippi. In seiner Autobiografie erzählt Davis:
3: Eines der ersten Erlebnisse, an das ich mich in meiner Kindheit erinnern kann, ist ein Weißer, der mir auf der Straße nachlief und Nigger, Nigger rief.
2: Trompete beginnt Miles Davis mit 13 zu spielen. Mit 19 zieht er nach New York. Er will mit dem großen Bebop-Pionier Charlie Bird Parker Jazz machen. Und wirklich, bald steht er mit Parker auf der Bühne und im Studio. Anfangs noch unsicher, entwickelt Davis dann, als Gegenpol zum von Parker gewohnten Feuerwerk, seinen eigenen Stil, eher lyrisch, mit introvertierten Improvisationen. Schon 1948, mit 22, wird er gemeinsam mit Dizzy Gillespie von verschiedenen Musikmagazinen zum Trompeter des Jahres gekürt. Wenig später hat Davis seine eigene Band und macht sich mit dem Komponisten und Arrangeur Gil Evans daran, den Jazz zu revolutionieren. Als Trompeter wie als Bandleader. Er bläst die Cool-Jazz-Epoche ebenso ein wie das Rock-Jazz-Fusionsfieber in den 1970er Jahren.
3: Ich war immer neugierig, Neues in der Musik auszuprobieren, einen neuen Sound oder eine andere Art, etwas zu machen.
2: Doch zwischen seinen außergewöhnlichen Geniestreichen versinkt Davis in Drogen und Krankheit. Zeitweise ist er nicht mehr in der Lage, Trompete zu spielen. 1973 beim berühmten Jazzfest in Montreux wird er gar ausgebuht, sein Konzert abgebrochen. Im September 1991 versagt sein Körper Miles Davis endgültig den Dienst. Doch wie ein Vermächtnis erscheint noch im gleichen Jahr posthum das letzte Studioalbum. Noch einmal hat der Altmeister die Nase, nein, die Trompete vorn. Auf Dubab treffen sich vielleicht zum ersten Mal Jazz und Hip-Hop.

So konnte es eben nur einer, und das war Miles Davis. Hier hat er Summertime aus Porgy and Bess in seiner ganz speziellen Spielart vorgetragen. George Gershwin gehört um 6:20 Uhr. Guten Morgen bei MDR Klassik.

Königin für 1000 Tage, so hieß der Film bei uns 1969, Anne of the Thousand Days, mit der Filmmusik von Georges Delerue, hier gerade gehört bei MDR Klassik. Und jetzt haben wir es 6:23 Uhr, bleibt uns also noch ausführlich Zeit für den folgenden Kopfsatz aus der 19. Sinfonie von Joseph Haydn. Das Stuttgarter Kammerorchester spielt unter Dennis Russell Davies und das Ganze bis halb. Dann gibt's Aktuelles von Wetter und Verkehr.

0: 6.30 Uhr.
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0: Ja, die Temperaturen, wenn sie jetzt langsam in den Dienstag starten, alle schon zweistellig zwischen 12 und 15 Grad. Und Sie sehen es wahrscheinlich auch, Morgensonne überall. Und das wird auch wieder genauso ein sommerlicher Tag, muss man schon sagen. Ein sommerlicher Tag mit Temperaturen von 28 bis 32 Grad und Sonne satt. Mehr gibt es dazu für heute nicht zu sagen. Morgen geht es genauso weiter und auch Donnerstag und Freitag zeigen sich sonnenreich und meist trocken. Wir schauen auf die Straßen, der MDR Klassik Verkehrsservice meldet. A2 Richtung Hannover zwischen Ilxleben und Eilsleben. 11 Kilometer Stau und stockender Verkehr wegen Bauarbeiten. Hier brauchen Sie 30 Minuten länger. A4 Görlitz Richtung Dresden am Grenzübergang Ludwigsdorf. 12 Kilometer LKW-Stau bei der Einreise. LKW-Fahrer brauchen also 2 Stunden mehr. Die A71 Richtung Schweinfurt ist zwischen Stadt Ilm und Ilmenau Ost wegen eines umgestürzten LKW gesperrt, zurzeit Stau. Und die B90 Saalfeld-Hirschberg ist zwischen Hockeroda und Leutenberg nach einem Unfall gesperrt. Ihnen unterwegs überall gute und sichere Fahrt mit uns.
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Die Yeomen of the Guard gibt's als Einheit wirklich, arbeiten im Tower von London und nach denen hat das Erfolgsduo Gilbert and Sullivan eine ihrer Operetten benannt. Immer mit diesem herrlichen Hang zum Chaotischen, das bleibt ja ein wiederkehrendes Thema von Gilbert and Sullivan. Allerdings war das schon, entstand das Stück schon zum Ende ihrer Arbeitspartnerschaft und deswegen ist das vielleicht die am wenigsten lächerliche Operette. Die hat zwar immer noch diese kindliche Freude, aber konzentriert sich dann doch schon so eher auf eine erwachsenere Handlung und nicht jeder bekommt in diesem Stück The Yeomen of the Guard ein Happy End. Wir haben gerade die Ouvertüre daraus gehört von der Royal Ballet Sinfonia. Und ganz anders jetzt weiter. Das hier ist Nummer 6 aus den 8 Novelletten für Klavier von Robert Schumann. Martin Helmchen am Klavier.

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1: Als Enzyklika bezeichnet man ja ein belehrendes, ermutigendes oder ermahnendes Rundschreiben von römisch-deutschen Kaisern oder auch der Päpste, die das an ihre Untertanen und Getreuen regelmäßig taten. Papst Leo XIV. Hat seine erste Enzyklika veröffentlicht, Magnifica Humanitas, übersetzt großartige Menschheit. In den Mittelpunkt stellt das katholische Kirchenoberhaupt dabei eine Technologie, die vielen Menschen Sorgenfalten auf die Stirn treibt, die künstliche Intelligenz. Hören Sie dazu die Medienschau.
2: Dieser Papst macht Freude, meint die Rhein-Neckar-Zeitung aus Heidelberg. Leo XIV. Ist nicht nur einer der wenigen engagierten Kriegsgegner weltweit und der prominenteste Opponent Donald Trumps. Darüber hinaus entwickelt er die christliche Soziallehre weiter, um Antworten auf Herausforderungen der Neuzeit zu suchen. Ohne Regulierung entscheidet KI irgendwann über das zivile Leben, über Behandlungsmethoden von Patienten, über Ernährungsfragen, über neue Industrien, Klimaschutz. Man kann sich leicht vorstellen, wer da zum Hauptgegner der KI wird: der Mensch. Die Leipziger Volkszeitung schreibt von einem Weckruf des Papstes. Sinngemäß sagt das Oberhaupt von 1,4 Milliarden Katholiken, künstliche Intelligenz ist eine Technologie, die von einigen wenigen Tech-Milliardären hauptsächlich aus Gewinnstreben und nach eigenem Gutdünken entwickelt wird und dies ohne jegliche öffentliche Kontrolle und Regulierung, obwohl diese Technologie fundamentalste ethische und moralische Fragen aufwirft und für jeden einzelnen Erdenbürger Auswirkungen haben wird, möglicherweise existenzielle. Tagesspiegel.de nennt das Lehrschreiben des Papstes ein bemerkenswertes Dokument. Nicht nur, weil er zwei der drängendsten Fragen unserer Zeit, künstliche Intelligenz und den Frieden, miteinander verbindet, sondern weil er zeigt, dass beide Themen im Kern dieselbe Frage stellen. Was bleibt vom Menschen, wenn Technik, Macht und Effizienz zum höchsten Maßstab werden? Die Frankfurter Rundschau schreibt: Einiges bleibt unscharf, manches gewohnt blumig, weshalb sich der Papst nicht als Leitfigur für alle eignet. Doch stellt er sich bewusst auf die Seite der kritischen Stimmen, die vor den destruktiven Teilen des technischen Fortschritts warnen. Er argumentiert wohltuend differenziert und positioniert sich so gegen die Fortschrittsfanatiker genauso wie gegen die Verkünder des Untergangs. Die Nürnberger Zeitung unterstreicht: Leo XIV. Fordert zu Recht angemessene rechtliche Rahmenbedingungen und eine strenge Regulierung, einschließlich einer bewussten Verlangsamung der KI-Entwicklung. Er formuliert es pointiert: die KI entwaffnen. Als Mathematiker besitzt Robert Francis Prevost Sinn für technischen Fortschritt und die Möglichkeiten der Naturwissenschaften. Als Stellvertreter Christi auf Erden rückt er den Menschen ins Zentrum aller Entwicklung. Dieser Ansatz ist gesund und essentiell.
1: Kommentare heute in der Medienschau zur Enzyklika des Papstes.

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1: Eine seltene Gelegenheit, das London Philharmonic Orchestra, eines der führenden Orchester der Welt, live zu erleben, gibt es heute Abend in Dresden. Edward Gardner leitet das Konzert mit einer klangvollen Reise auf den Spuren der Musikkultur ihres Heimatlandes. Zum Auftakt erklingt ein Werk der 1984 in London geborenen Komponistin Hannah Candle, The Spark Catchers, inspiriert vom gleichnamigen Gedicht Lem Sissays. Geht es darin um die gefährliche Arbeit von Frauen in einer Fabrik um 1880. Herzstück des Abends, dann Edward Elgars bewegendes Cellokonzert mit Festivalintendant und Cellist Jan Vogler als Solist. Und Elgars zweite Sinfonie steht auch noch auf dem Programm des London Philharmonic Orchestra bei den Dresdner Musikfestspielen heute Abend, 19.30 Uhr im Kulturpalast. Im Moment ist ja das Gewandhausorchester auf großer Asientour. Heute Abend wird in Shanghai gespielt. Taiwan war schon sehr erfolgreich auf der Reiseroute. Und während unsere Musiker dort sind, ist erstmals in Deutschland und eben genauer im Leipziger Gewandhaus zu Gast der Elite Chorus aus Los Angeles. Alle 40 Mitglieder haben ihre Wurzeln in Taiwan, auch wenn sie vielleicht schon in zweiter, dritter Generation in den USA zu Hause sind. Der Chor pflegt die taiwanesisch-amerikanische Kultur und präsentiert heute Abend The Light of Hope der taiwanesisch-amerikanischen Komponistin Lin Huang. Das Werk wurde 2022 in der Carnegie Hall in New York aufgeführt, sollte denjenigen, die in der Corona-Zeit besonders gelitten haben, ein Trost sein, ein Licht der Hoffnung. Nach der Pause sind dann moderne Bearbeitungen traditioneller bzw. volkstümlicher Musik aus Taiwan zu hören vom Elite Chorus ab 19.30 Uhr heute im Gewandhaus.
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2: Um 7 Uhr mit Rio Takeda. Bundesgesundheitsministerin Nina Wagen will bei der Reform der Pflegeversicherung offenbar die Beiträge für Kinderlose erhöhen. Wie das Redaktionsnetzwerk Deutschland berichtet, soll der Beitragszuschlag für Kinderlose um 0,1 Punkte auf dann 0,7% steigen. Für kinderlose Versicherte ab 23 Jahren würde dann der Beitragssatz bei 4,3% liegen. Bei Versicherten mit Kindern bliebe es dagegen bei den jetzigen Beitragssätzen zwischen 3,1 und 3,6%. Arbeitnehmervertreter beklagen, dass die Krise der Autoindustrie inzwischen auch die Forschungsdienstleister trifft. So will die Ingenieurgesellschaft Auto und Verkehr IAV in Berlin und Stolberg bis Jahresende rund 1.400 Stellen streichen. Der Betriebsratschef in Stolberg, Ingo Lahrt, sagte dem MDR, Forschungsaufträge würden vermehrt weltweit ausgeschrieben. Damit stehe das Unternehmen im Wettbewerb mit indischen und chinesischen Staatskonzernen. Diese seien finanzstark und verdrängten mit Billigpreisen europäische Anbieter. Der IAV-Betriebsrat fordert, dass sich das Unternehmen breiter aufstellt und auch etwa für den ÖPNV oder den Energiesektor forscht. Die USA haben trotz der Waffenruhe Raketenstellungen im Iran angegriffen. Ein Militärsprecher sagte, zudem seien in der Straße von Hormus Boote attackiert worden, die Minen verlegen wollten. Das US-Militär sprach von Selbstverteidigung. Die Angriffe dienten dem Schutz der Truppen vor Bedrohungen durch den Iran. Iranische Medien berichteten von mehreren Toten in der Straße von Hormus. In Katar sollen heute unterdessen die Gespräche über ein Ende des Iran-Krieges weitergehen. Bei den American Music Awards ist die südkoreanische Band BTS als Künstler des Jahres geehrt worden. Zudem gewann die K-Pop-Gruppe mit Swim den Preis für den besten Sommersong. Die kolumbianische Sängerin Karol G wurde als beste internationale Künstlerin ausgezeichnet. Die britische Punk-Ikone Billy Idol erhielt einen Preis für sein Lebenswerk. Der VfL Wolfsburg ist zum ersten Mal in seiner Geschichte aus der Fußball-Bundesliga abgestiegen. Die Niedersachsen unterlagen im Rückspiel der Relegation beim Zweitliga-Dritten SC Paderborn mit 1:2 nach Verlängerung. Am Donnerstag hatten sich beide Teams 0:0 getrennt. Das waren die Nachrichten. Das Wetter mit den Temperaturen von 7 Uhr, jeweils sonnig, Brocken 16 Grad, Chemnitz 15, Dresden 14, Eisenach 13 Grad, Erfurt 12, Fichtelberg 12, Gera 12, Görlitz 14 Grad, Halle 14, Leipzig 13, Magdeburg 13, Meiningen leicht bewölkt 14 Grad. Heute viel Sonne bei Höchstwerten von 28 bis 32 Grad. Morgen Sonne und zeitweise auch Wolken, trocken. Von Nord nach Süd Höchstwerte zwischen 23 und 29 Grad. Am Donnerstag heiter bis wolkig und trocken, maximal 25 Grad. MDR Verkehrsdienst A2 Richtung Hannover zwischen Irxleben und Alsleben 9 Kilometer Stau und stockend wegen Bauarbeiten eine Stunde Verzögerung. A2 Richtung Hannover zwischen Lehrte und Kreuz Hannover Ost 3 Kilometer stockender Verkehr plus 10 Minuten. A4 Görlitz Richtung Dresden am Grenzübergang Ludwigsdorf 12 Kilometer Lkw-Stau bei der Einreise 2 Stunden Verzögerung und die A71 Richtung Schweinfurt ist zwischen Stadt Ilm und Ilmener Ost wegen eines umgestürzten Lkws gesperrt, zurzeit Stau. Soweit der MDR Verkehrsdienst, die Zeit 7.04 Uhr.
1: 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Und durch den Dienstagmorgen begleitet sie Beatrice Schwartner. Hallo.

Es gilt als das in seiner originalen hölzernen Bühnentechnik am vollständigsten erhaltene des 17. Jahrhunderts, das Eckhoff-Theater. Seit 1996 findet während der Sommermonate alljährlich das Eckhoff-Festival statt, bei dem sich unbekannte Werke des 18. Jahrhunderts wiederentdecken lassen, in historischer Inszenierung mit passendem Bühnenbild, Kostüm. Es ist ein ganz besonderes Erlebnis in einem sehr intimen Rahmen. Es gibt nämlich nur 165 Sitzplätze und das ist dann schon was ganz Besonderes. Wir berichten gleich über die Eröffnung des Eckhoff-Festivals mit dem Konzert Souvenir de Florence gleich bei uns hier bei MDR Klassik.

0: Das Duo Praxidis spielte Luigi Venzano. Auch in diesem Sommer rückt es wieder ins Rampenlicht, das Eckhoff-Theater. Auf Schloss Friedenstein in Gotha beim Eckhoff-Festival ist Theater und die historische Bühne selbst schon ein Hingucker, denn es zählt ja zu den ältesten Barocktheatern der Welt. Aber auch das, was auf der Bühne passiert, ist bemerkenswert. Am Samstag gab es das Eröffnungskonzert, Bastian Albrecht berichtet.
1: Es ging schon mal phänomenal los. Das Spohr-Quartett spielte zusammen mit dem weltweit bekannten Cellisten Alexei Stadler, sagt Susanne Weisheit von der Thüringen Philharmonie.
2: Und zwar das Stück Souvenir de Florence von Tschaikowski, das sehr, sehr selten aufgeführt wird und dennoch zu eines seiner Meisterwerken gehört, und das Streichsextett Nummer 1 von Brahms.
1: Und in zwei Wochen geht es auch schon weiter mit dem nächsten Konzert des Barockorchesters der Thüringen Philharmonie. Insgesamt 23 Veranstaltungen sind im Rahmen des Eckhoff-Festivals geplant.
2: Tatsächlich tragen wir zum Eckhoff-Festival dieses Jahr 7 verschiedene Produktionen bei, von Kammerkonzert über Oper, über Melodram, ist alles dabei. Und hier und da heißt es ranhalten, weil 2 unserer Veranstaltungen sind auch echt schon ausverkauft.
1: Doch nicht nur die Konzerte sind ein echter Hingucker und Hinhörer, sondern auch das Schauspiel Die Schule der Frauen von Molière der Friedenstein-Stiftung, das am 10. Juli Premiere feiert, sagt Susanne Finne-Hör von der Stiftung.
3: Also es geht um einen Junggesellen, der auf Nummer sicher gehen möchte und sich seine zukünftige Braut selbst erzieht. Also er schließt sie ein und sie hat nicht wirklich viel Kontakt zur Außenwelt. Aber dann funkt natürlich ein Mann dazwischen, der sich in sie verliebt und sie sich in ihm, und dann geht der ganze Plan nicht auf.
1: 16-mal wird das Stück aufgeführt. Das Besondere dabei ist der Einsatz der barocken Bühnenmaschinerie aus dem 17. Jahrhundert.
3: Und neben der Bühne kommen dann Kulissenschieber zum Einsatz. Und wenn sie dann mit Muskelkraft an den Wellbäumen drehen, dann schieben sich die Kulissen. Und dann hat man erst das Kaminzimmer und dann einen Park oder je nachdem, wie man das gerne verändern möchte. Wir haben auch noch eine Windmaschine, da kann man dann einen Sturm simulieren oder auch noch einen Donnerschacht. Da werden Holzkugeln hineingeschüttet und dann hat man ein Gewitter. Also Special Effects anno 1686.
1: Also wieder eine Menge los beim 28. Eckhoff-Festival auf Schloss Friedenstein in Gotha. Es lohnt sich wirklich, das barocke Theater dort zu besuchen.
0: Empfiehlt Bastian Albrecht, und wir schreiben uns das alle dick in den Kalender. Bis zum 3. Oktober läuft das Festival. Als nächstes steht am 6. Juni Medea an. Ein mit Musik vermischtes Melodram, heißt es, für Sprecherin und Orchester in der Mannheimer Fassung von 1784 mit Musik von Georg Anton Bender. Das komplette Programm und Ticketinformationen unter eckhoff-festival.de.

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1: Neue Angriffe der USA auf den Iran trotz der Waffenruhe haben Hoffnungen auf eine Lösung des Konfliktes wieder gedämpft und die internationalen Börsen am Morgen zum Teil unter Druck gesetzt. Nachdem die US-Armee Raketenstellungen des Irans beschossen und Schiffe angegriffen hat, gaben die Kurse in Südostasien nach. In der Region leidet man nicht nur unter den hohen Ölpreisen, sondern auch zunehmend am physischen Mangel des Öls. Denn die Versorgung stammt zu einem großen Teil von den Staaten des Persischen Golfs, die das Öl wegen der gesperrten Straße von Hormuz nicht liefern können. Allerdings betonte das US-Außenministerium, dass die Verhandlungen mit dem Iran im katarischen Doha fortgesetzt würden. Der japanische Nikkei-Index verbucht daraufhin starke Schwankungen und steht mit einem Minus von 0,2% an der Tafel. In Shanghai gibt die Börse um 0,9% nach. Der Hang Seng-Index in Hongkong verbucht allerdings Gewinne von 0,5%. Viele Anleger wollen die Hoffnung auf eine Lösung des Konfliktes nicht aufgeben, nachdem die Börsen in den vergangenen Tagen deshalb zum Teil Rekordstände erreicht hatten. Auch der Frankfurter Aktienmarkt, an dem gestern trotz des Feiertages Pfingstmontag regulär gehandelt wurde, war mit einem kräftigen Plus von knapp 2% aus dem Handel gegangen und schloss mit 25.385 Punkten. In vielen anderen europäischen Staaten und auch in den USA blieben die Börsen allerdings geschlossen. Für heute erwarten Händler in Frankfurt zum Auftakt aber zunächst Verluste. Neben den geopolitischen Entwicklungen dürften Konjunkturdaten aus den USA am Nachmittag eine Rolle spielen.
2: Klaus-Rainer Jackisch aus dem ARD-Börsenstudio in Frankfurt am Main.

originales Konzert für Barocklaute von Karl Kohaut war das, der dritte Satz Tempo di Menuetto aus seinem Lautenkonzert F-Dur, gespielt von Miguel Rincón und Il Pomodoro, wiederzufinden auf dem im letzten Jahr erschienenen Album Concertos for Baroque Lute bei Aparte Music. Und mit dieser Empfehlung 7.25 Uhr bleiben uns jetzt noch gut 4,5 Minuten Zeit für Johann Baptist Wanhall. Toronto Camerata spielt den Kopfsatz aus seiner Astor-Sinfonie.

0: 7.30 Uhr.
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0: Herrlichster Sonnenschein, jetzt schon am Morgen mit zweistelligen Temperaturen, wird heute noch klettern bis 28 bis 32 Grad. So ein paar Wolken sind morgen dann mit am Start, aber im Grunde können wir uns bis zum Freitag auf alle Fälle auf Sommer einstellen. Derzeit heißt das allerdings auch Waldbrandgefahr in den Landkreisen Meißen, Bautzen, Görlitz, in Dresden. Schon Waldbrandgefahrenstufe 4. Wassertemperaturen für die Mutigen jetzt schon bei 13 Grad an der Bleilochtalsperre, über 15 Grad im Ahrensee und 17 Grad sogar im Panaer See, im Kosbudner See und in der Havel bei Havelberg. Also da kann man durchaus schon mal früh ins kühle Nass springen. Wir schauen mal für all diejenigen, die dafür keine Zeit haben und schon unterwegs sind, wie es auf den Straßen aussieht. Der MDR Klassik Verkehrsservice meldet. A2 Richtung Hannover zwischen Irxleben und Eilsleben. 9 Kilometer Stau und stockender Verkehr wegen Bauarbeiten. Hier brauchen Sie eine Stunde länger. A2 Richtung Hannover zwischen Lehrte und Kreuz Hannover Ost. 3 Kilometer stockender Verkehr. Kostet Sie 10 Minuten mehr. A4 Görlitz Richtung Dresden am Grenzübergang Ludwigsdorf. 12 Kilometer Lkw-Stau bei der Einreise nach Deutschland. Hier brauchen Sie 2 Stunden länger. Vorsicht auf der A71 Richtung Schweinfurt. Zwischen Erfurt Nord und Erfurt Stotternheim steht ein defekter Lkw auf der linken Fahrspur. Und die A71 Richtung Schweinfurt ist zwischen Stadt Ilm und Ilmenau Ost wegen eines umgestürzten Lkw gesperrt. Zurzeit hier Stau. Fahren Sie überall vorsichtig, kommen Sie gut an mit uns.
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Karl Reinecke, der dritte Satz aus seiner ersten Sinfonie, gespielt vom Berner Symphonieorchester. Und jetzt Musik von Clémence de Grandval, einer sehr produktiven Komponistin. Sie war Schülerin von Friedrich von Flotow und Camille Saint-Saëns. Von ihr stammen immerhin 7 einaktige Opern, dazu sinfonische Stücke, ein Oratorium, Kantaten, Lieder, Kammermusik. Hier hören wir mit der Klarinettistin Maria Dutoit aus Südafrika und der niederländischen Pianistin Vera Koper von Clémence de Grandval dieses eine aus 2 Stücken für Klarinette und Klavier.

0: kam 2024 raus bei Channel Classics. She, Her, Music for Clarinet and Piano by 12 Female Composers. Maria Dutoit und Vera Koper haben hier gerade Clémence de Grandval gespielt.
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0: Es mag verlockend sein, im Konzertsaal die Augen zu schließen und nur der Musik zu lauschen. Die Website raum-musik.eu verbindet Musik und Architektur und beweist, dass es sich durchaus lohnen kann, die Augen offen zu lassen. Sebastian Kampsheider hat sich auf der Website umgesehen.
2: Worauf achtet man als Konzertbesucher in Konzerthäusern? In der Hamburger Elbphilharmonie sucht man vielleicht die Gründe für die Kostenexplosion in der Holzverkleidung. Im Festspielhaus Baden-Baden zieht der Kronleuchter die Blicke auf sich. Und in der Kirche überlegt man bei einem Orgelkonzert, wo der Sitzplatz mit dem besten Klang ist. Im Freiburger Münster gar nicht mal so einfach, bei 4 verschiedenen Orgeln. Es kann sich lohnen, etwas früher im Saal anzukommen und den Eindruck erstmal wirken zu lassen. Die Website raum-musik.eu liefert passende Inspiration und Hintergründe. Zum Beispiel für die Elbphilharmonie mit der berühmt-berüchtigten Verzehnfachung der Baukosten von 77 auf 789 Millionen Euro. Man lernt, der Konzertsaal musste von der Geräuschkulisse des Hafens und die Hotelzimmer in der Philharmonie von der Musik isoliert werden. Die längste Rolltreppe Westeuropas, ein Hauptsaal mit 2100 Sitzplätzen und eine Orgel mit 65 Registern sind ebenfalls nicht günstig. Die Website legt es aber nicht darauf an, die pompösesten Bauten für Musikfreunde vorzustellen. Im Gegenteil. Auch kleine Bauwerke werden in Artikeln präsentiert, zum Beispiel die Kurmuschel in Sassnitz auf Rügen. Kurz vor der Wende gebaut und vor knapp 10 Jahren restauriert, ist sie heute nur noch selten in Benutzung. Die Orte werden sehr nahbar vorgestellt. Man wünscht sich ein Revival der Kurmuschel, auch wenn man sie nur über das Internet kennengelernt hat. Einzigartigkeit statt Publikumszahlen und Quadratmeter lautet hier also das Mantra. Ebenfalls der Kategorie klein, aber fein zuzuordnen, ist der Mandelring 69 in Neustadt an der Weinstraße. Jedes Jahr um Fronleichnam herum gibt das Mandelring-Quartett, benannt nach derselben Straße, hier Konzerte. Aus Neustadt stammt auch die Herausgeberin von Raum und Musik, Ursula Baus, studierte Kunsthistorikerin, Philosophin und Architektin. Schon vor Jahrzehnten lernte sie Manfred Sack kennen, von Haus aus Musikwissenschaftler. Daraus entstand nicht nur eine Freundschaft, sondern auch die Idee, eine Website über Raum und Musik zu schaffen. Den Impuls, den die Website geben soll, beschreibt sie so.
3: Man muss mit offenen Ohren durch die Welt gehen und dann weiß man, dass im Kopf alle Wahrnehmungsarten zusammenfinden müssen. Nehmt die Stöpsel aus den Ohren raus, schließt die Türen hinter euch zu Hause und geht in die Konzerte. Hört die Musik, seht die Menschen, die die Musik machen, seht die Räume, seht die Wechselwirkung, kommt miteinander ins Gespräch mit denjenigen, die auch in Konzerte gehen. Und es geht ja nicht nur um klassische Konzerte, sondern um Konzerte, die eben dieses Zusammenwirken von Raum und Musik aufs Schönste zur Geltung bringen.
4: Das Wandern ist des Müllers, ist das Wandern.
2: Keine trockenen Artikel zur Architektur werden geboten, sondern auch eine Art Reisebericht zu den Konzerten. Der Fotograf Wilfried Dichau zum Beispiel beschreibt seine Reise zum Töpfereimuseum Langerwehe bei Aachen, inklusive obligatorischer Verspätung dank Deutscher Bahn. Raum und Musik beschreibt außerdem, wo die Musikorte sind. Das Konzerthaus in Bleibach beispielsweise. Der Granitbau ragt inmitten des Dorfkerns aus dem Boden. Darin singt Placido Domingo. Wie passt so ein Bau in ein 2000-Einwohner-Dorf im Bayerischen Wald? Und auch hier wieder, wie klingt er? Der Artikel verrät, sowohl Passionsmusik als auch kleine Streicherensemble, beides funktioniert einwandfrei in dem schrägen Bau für 200 Besucherinnen und Besucher und lockt sie ins idyllische Dorf. 26 Konzertorte werden Stand Mai auf der Website präsentiert. Über 150 sollen es einmal werden, verrät das praktische Verzeichnis von A bis Z. Ein wichtiges Kriterium, welche Orte vorgestellt werden, der Originalklang ist wichtig. Räume mit großen Soundanlagen werden hier nicht zu finden sein. Freunde des Technos gehen also leer aus. Neben den Konzertorten bietet Raum und Musik ein paar musikwissenschaftliche Artikel und Miszellen, wie sie auf der Website genannt werden, die Exkurse zu Raum und Musik bieten. Es mag verlockend sein, im Konzertsaal die Augen zu schließen und nur der Musik zu lauschen, aber Raum und Musik beweist, die Augen offen zu lassen, lohnt sich.
0: Und die Sammlung soll erweitert werden. Sebastian Kampsheide berichtete über die Website raum-musik.eu.

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1: Der britische Fernsehregisseur Brian Larch ist gestorben. Er wurde bekannt durch Opernübertragungen. Larch war von 1965 bis 1980 Chef Opernregisseur der BBC, seit 1980 Head of Media an der New Yorker Metropolitan Opera. Unter anderem hat Larch bei den Aufzeichnungen des Ringzyklus in Bayreuth 1980 Regie geführt, beim Video der drei Tenöre 1990 und einige Videos von Cecilia Bartoli verantwortet. Von 1991 bis 2009 und im Jahr 2011 führte er bei der Fernsehübertragung des Neujahrskonzerts der Wiener Philharmoniker die Bildregie. Jetzt ist Brian Larch im Alter von 87 Jahren gestorben. Bon Voyage lautete das Motto der Salzburger Pfingstfestspiele 2026, die mit einer Auslastung von 99% am Wochenende ihren Abschluss gefunden haben. Rund 11.860 Gäste haben die Salzburger Pfingstfestspiele besucht. Die künstlerische Leiterin Cecilia Bartoli resümiert: Seit einigen Jahren besuchen wir während der Pfingstfestspiele metaphorisch bestimmte Städte und Länder oder ferne Jahrhunderte. In wenigen Tagen anlässlich meines Geburtstages auf meine eigene Lebensreise blickend habe ich mir diesmal dem Thema Reisen, mich dieses Mal dem Thema Reisen in vielerlei Gestalt genähert. Am 4. Juni wird Cecilia Bartoli 60. Wie kann man die Amokfahrt auf dem Magdeburger Weihnachtsmarkt 2024 auf die Theaterbühne bringen? Am Wochenende war Uraufführung des Stückes Wunde Stadt von Kevin Rittberger. Man spielte auf schwarzer Bühne, die allmählich immer bunter wurde, und MDR-Theaterredakteur Stefan Petraszewski befand in seiner Kritik: Obwohl einzelne Schicksale ausgezeichnet wurden, blieb das Stück weitgehend eine abstrakte Auseinandersetzung mit dem Stoff.
2: Also niemand verkörpert hier eine Rolle, niemand fühlt sich ein, man bleibt auf Distanz, konzentriert sich auf den Text, versucht trotzdem aber natürlich dem Geschehen und dem danach nahe zu kommen. Das ist natürlich ein Balanceakt, der über zwei Drittel der Spieldauer auch gut funktioniert. Dann gibt es leider erste Texthänger. Zuletzt wird immer mehr Text, der differenzierte Haltung eigentlich beinhaltet, über einen Kamm geschoren und dem Publikum in einem forcierten Ton serviert. Also mein Fazit: Für einen guten Text, der hier wie gesagt im Zentrum steht, wählt das Regie-Team einen passenden ästhetischen Rahmen, aber das Ensemble ist damit am Ende überfordert.
1: Meint MDR-Theaterredakteur Stefan Petraszewski. Weitere Aufführungen von Wunde Stadt von Kevin Rittberger heute Abend und am 7. Juni.
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2: Um 8 Uhr mit Rio Takeda. Bundesgesundheitsministerin Nina Wagen will bei der Reform der Pflegeversicherung offenbar die Beiträge für Kinderlose erhöhen. Wie das Redaktionsnetzwerk Deutschland berichtet, soll der Beitragszuschlag für Kinderlose um 0,1 Punkte auf dann 0,7% steigen. Für kinderlose Versicherte ab 23 Jahren würde dann der Beitragssatz bei 4,3% liegen. Bei Versicherten mit Kindern bliebe es dagegen bei den jetzigen Beitragssätzen zwischen 3,1 und 3,6%. Arbeitnehmervertreter beklagen, dass die Krise der Autoindustrie inzwischen auch die Forschungsdienstleister trifft. So will die Ingenieurgesellschaft Auto und Verkehr IAV in Berlin und Stolberg bis Jahresende rund 1400 Stellen streichen. Der Betriebsratschef in Stolberg, Ingo Lahr, sagte dem MDR, Forschungsaufträge würden vermehrt weltweit ausgeschrieben. Damit stehe das Unternehmen im Wettbewerb mit indischen und chinesischen Staatskonzernen. Diese seien finanzstark und verdrängten mit Billigpreisen europäische Anbieter. Der IAV-Betriebsrat fordert, dass sich das Unternehmen breiter aufstellt und auch etwa für den ÖPNV oder den Energiesektor forscht. Die USA haben trotz der Waffenruhe Raketenstellungen im Iran angegriffen. Ein Militärsprecher sagte, zudem seien in der Straße von Hormus Boote attackiert worden, die Minen verlegen wollten. Das US-Militär sprach von Selbstverteidigung. Die Angriffe dienten dem Schutz der Truppen vor Bedrohungen durch den Iran. Iranische Medien berichteten von mehreren Toten in der Straße von Hormus. In Katar sollen heute unterdessen die Gespräche über ein Ende des Iran-Krieges weitergehen. Der Hausärzteverband Thüringen hat die geplante Apothekenreform der Bundesregierung kritisiert. Schatzmeister Christian Fleischhauer sagte dem MDR, die Pläne seien gefährlich. Medizinische Leistungen wie Impfungen und Blutentnahmen seien medizinische Eingriffe. Sie hätten immer eine Konsequenz. Eine Impfung könne eine allergische Reaktion hervorrufen. Das müsse ein Arzt überwachen. Zur Entlastung forderte Fleischhauer stattdessen weniger Bürokratie für Ärzte. Die Apothekenreform war am Freitag im Bundestag beschlossen worden. Der Bundesrat muss noch zustimmen. Der VfL Wolfsburg ist zum ersten Mal in seiner Geschichte aus der Fußball-Bundesliga abgestiegen. Die Niedersachsen unterlagen im Rückspiel der Relegation beim Zweitliga-Dritten SC Paderborn mit 1:2 nach Verlängerung. Am Donnerstag hatten sich beide Teams 0:0 getrennt. Das waren die Nachrichten. Das Wetter mit den Temperaturen von 8 Uhr, Brocken sonnig 17 Grad, jeweils sonnig, Chemnitz 17, Dresden 16, Eisenach 14 Grad, Erfurt 15, Fichtelberg 14, Gera 15, Görlitz 17 Grad, Halle 16, Leipzig 16, Magdeburg 19 und Meiningen 16 Grad. Heute viel Sonne bei Höchstwerten von 28 bis 32 Grad. Morgen Sonne und zeitweise auch Wolken, trocken von Nord nach Süd, Höchstwerte zwischen 23 und 29 Grad. Am Donnerstag heiter bis wolkig und trocken, maximal 25 Grad. MDR Verkehrsdienst, A2 Richtung Hannover zwischen Irxleben und Alsleben, 9 Kilometer Stau und Stocken wegen Bauarbeiten plus 40 Minuten. A4 Görlitz Richtung Dresden am Grenzübergang Ludwigsdorf, 12 Kilometer Lkw-Stau bei der Einreise nach Deutschland, 2 Stunden Verzögerung. A4 Richtung Frankfurt zwischen Chemnitz Ost und Chemnitz Mitte, 5 Kilometer stockender Verkehr an einer Baustelle, 15 Minuten länger. Die A9 Richtung München ist zwischen Marktschaugast und Bad Benneck-Himmelkron nach Unfall gesperrt, zurzeit Stau. A71 Richtung Schweinfurt zwischen Erfurt Nord und Erfurt Stotternheim, Behinderungen nach Unfall auf der linken Fahrspur. Die A71 Richtung Schweinfurt ist zwischen Stadt Ilm und Ilmener Ost wegen Bergungsarbeiten gesperrt. Zurzeit Stau, dadurch auch Stau auf der Umleitung durch Büchelow, bis zu 20 Minuten Wartezeit. Und die B6 Görlitz-Bautzen ist zwischen Ortsumfahrung Löber und Nechen nach einem Unfall gesperrt. Geblitzt wird auf der A13 Richtung Berlin zwischen Schwarzheide und Klettwitz. Soweit der MDR-Verkehrsdienst, die Zeit 8.04 Uhr.
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3: Und durch den Dienstagmorgen begleitet sie Beatrice Schwartner. Hallo, guten Morgen.

Peter Arnold, Charles Tibbett, Ulrike Guggenberger und Matthias Stier waren die Solisten in diesem Vierhörner-Konzert von Heinrich Hübler. Das war Allegro Vivace, der dritte Satz daraus. Er ist Castingshow-Gewinner, Social-Media-Star und seinetwegen gehen junge Menschen zum ersten Mal möglicherweise in die Oper. Tenor Riccardo Marinello stellen wir in einer guten halben Stunde vor. Und gleich der Blick in die Kulturseiten der Tageszeitungen des Feuilleton hier bei MDR Klassik.

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2: Jetzt ist sogar der Nazi-Opa oder eben Uropa schon ein Distinktionsmerkmal, empört sich Henrik M. Brode in der Welt und fragt, warum wollen zurechnungsfähige Menschen wissen, ob Teile der Familie in der NSDAP waren? Die Welt führt aus. Im NARA-Archiv der USA, National Archives and Records Administration, liegen einige Millionen analog erfasster Karteikarten mit den Namen von sogenannten Parteigenossen, die zwischen 1925 und 1945 der NSDAP beigetreten sind. Über 10 Millionen Datensätze. Dank des Einsatzes von Spiegel und Zeit konnte ihr Chaos entwirrt werden. Der Ansturm wird als gewaltig beschrieben und es wird von Millionen von Deutschen berichtet, die seither in der Geschichte ihrer Vorfahren stöbern. Ahnenforschung, schlussfolgert die Welt, war schon immer ein beliebtes deutsches Hobby. Dabei ging es in der Vergangenheit darum, etwa NS-System Ferne zu beweisen. Könnte heute das Gegenteil der Fall sein? Die Welt fragt sich, was volljährige und zurechnungsfähige Menschen dazu bringt, sich kopfüber in den Abgrund der Geschichte zu stürzen. Könnte anstelle der Scham darüber, was Oma und Opa angerichtet haben, der Sündenstolz der Nachgeborenen, wie ihn der Philosoph Hermann Lübbe schon vor über 30 Jahren diagnostiziert hat, getreten sein? Die NS-Zeit war schließlich die aufregendste und ereignisreichste Periode in der deutschen Geschichte, meint die Welt. Mit ihr verhält es sich wie mit dem Scheinriesen von Michael Ende. Je weiter er sich entfernt, umso größer erscheint er. So eine Wut, titelt heute die Süddeutsche Zeitung, um weiter zu texten, ein Hochrisikounternehmen. Das Theater Magdeburg bringt mit Kevin Rittbergers Stück »Wunde Stadt« die Spätfolgen des Weihnachtsmarktattentats auf die Bühne. Die Süddeutsche schreibt: In der Aufführung ging es um Trauer und Mitgefühl und am Ende um so etwas wie Wahrhaftigkeit im Umgang mit traumatisierten Menschen. Vor gut einem Jahr hat das Theater Magdeburg Kevin Rittberger gefragt, ob er sich vorstellen kann, ein Stück über den Terroranschlag auf dem Magdeburger Weihnachtsmarkt vom 20. Dezember 2024 zu schreiben. Im November demonstrierten einige Dutzend diffus Empörte und Neonazis vor dem Theater gegen die Inszenierung. Die Botschaft war deutlich: Das Thema gehört uns. Die Mini-Demonstration unterstellte dem Theater die Instrumentalisierung, die die harte Rechte selbst betreibt, meint heute die Süddeutsche Zeitung und fragt, wie kann ein Theaterstück die zerrissene Stadtgesellschaft, die unterschiedlichen Perspektiven und vor allem den Betroffenen des Anschlags gerecht werden? Wie entkommt das Theater der Falle, den Schmerz voyeuristisch und ideologisch zu nutzen? Die Premiere ein paar Monate vor der Landtagswahl in Sachsen-Anhalt mit einer immer stärker werdenden AfD macht es nicht einfacher. Der Hass jedoch, die Wut, sind in Magdeburg da, meint die Süddeutsche. Es hilft nicht, sie zu kaschieren. Die Tageszeitung urteilt. Ergänzend nimmt Rittberger stadttraumatische Tiefenbohrungen vor. Vom Brandschatzen der Stadt im Dreißigjährigen Krieg bis hin zur Zerstörung durch alliierte Bomben im Zweiten Weltkrieg. Zwar kommt hier das Stadttheater zu sich selbst als Verhandlungsraum lokaler Identität, meint die Taz. Ob aber diese Exkurse wirklich zwingend sind, steht auf einem anderen Blatt. Den Opfern eine Stimme zu geben, das aber gelingt eindringlich.
1: Ulrike Thielmann war das mit dem Feuilleton.
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0: Die Deutsche Streicherphilharmonie spielte Musik von Josef Suk.
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Duo Nova, das sind Florian Kohlschien an der Gitarre und Nico Graz an Bandoneon mit Danza Española aus La Vida Breve, das kurze Leben von Manuel de Falla. Und damit haben wir jetzt noch Zeit für Philippe Grisvard und das Ensemble Diderot mit Johannes Pramsola und diesem dritten Satz aus dem, ja, Cembalo-Konzert D-Dur von Karl-Heinrich Graun. Das Ganze bis 8:30 und dann gibt's wieder Aktuelles von Wetter und Verkehr.

0: Philipp Gries war hier mit Karl-Heinrich Graun und damit 8.30 Uhr.
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0: Ja, für alle Heuschnupfengeplagten gerade wirklich eine starke Belastung durch Gräserpollen und auch schon eine geringe bis mittlere durch Roggenpollen. Die Sonnenbrandgefahr ist hoch bis sehr hoch. Der Index liegt inzwischen bei 7 und im Süden teilweise auch schon bei 8. Was bedeutet, die Haut gut schützen, Schatten suchen, Mittagssonne meiden. Denn heute gibt es ganz, ganz viel Sonne bei Temperaturen von 28 bis 32 Grad. Morgen kommen so ein paar Wolken rein, die haben aber offensichtlich nur Deko-Charakter. Von Nord nach Süd dann maximal 23 bis 29 Grad. Und Donnerstag und Freitag wird auch weiter ordentlich sonnig und quasi sommerlich warm. Der Blick auf die Straßen, der MDR Klassik Verkehrsservice mit einer langen Liste. Und wir fangen an bei der A2 Richtung Hannover. Zwischen Ilxleben und Alsleben 9 Kilometer Stau und stockender Verkehr wegen Bauarbeiten. Hier brauchen Sie 40 Minuten länger. A4 Görlitz Richtung Dresden am Grenzübergang Ludwigsdorf. 12 Kilometer Lkw-Stau bei der Einreise nach Deutschland. Dauert 2 Stunden länger. A4 Richtung Frankfurt zwischen Chemnitz Ost und Chemnitz Mitte. 15 Minuten mehr Fahrzeit einplanen. 5 Kilometer stockender Verkehr hier an einer Baustelle. Vorsicht auf der A4 Richtung Frankfurt. Zwischen Chemnitz Ost und Chemnitz Glösa liegt eine Metallstange auf der linken Fahrspur. A9 Richtung München zwischen Markt Schorgast und Bad Berneck-Himmelkron, 3 Kilometer Stau, die Unfallstelle ist geräumt. A71 Richtung Schweinfurt zwischen Erfurt Nord und Erfurt Stotternheim, Behinderungen nach einem Unfall. Die A71 Richtung Schweinfurt ist zwischen Stadt Ilm und Ilmenau Ost wegen Bergungsarbeiten gesperrt, zurzeit Stau. Fahrzeuge im Sperrbereich werden jetzt an der Unfallstelle vorbeigeleitet. Dadurch staut sich's auch auf der Umleitung durch Büchelow. Bis zu 20 Minuten Wartezeit haben Sie hier zu erwarten. Und die B6 Görlitz-Bautzen ist zwischen Ortsumfahrungen Löbau und Nechen nach einem Unfall gesperrt. Fahren Sie überall vorsichtig, kommen Sie gut an mit uns.
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0: Die NDR Radiophilharmonie unter Frank Beermann spielte Friedrich Ernst Feskers Scherzo Presto, den dritten Satz aus seiner dritten Sinfonie.
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0: Am Pfingstsonntag war sein 200. Todestag. Friedrich Ernst Fesker wurde in Magdeburg geboren, hatte viele Verbindungen nach Leipzig gehabt. Seine Mutter war Solosängerin am Gewandhaus. In Leipzig hatte Fesker Unterricht beim Thomaskantor Müller und mit Gewandhausmusikern bildete der erst 16-Jährige ein Streichquartett, debütierte alsbald mit einem eigenen Solokonzert im Gewandhaus und spielt seitdem im Orchester mit. Auch als er Leipzig wieder verlassen hatte, wurde da seine Werke regelmäßig aufgeführt. Heute allerdings ist er vor allem für seine Streichquartette berühmte Komponist nicht nur in Leipzig gänzlich vergessen. Und deswegen hören wir ihn jetzt nochmal hier.

0: Das Linus-Ensemble spielten aus dem F-Dur-Quartett von Friedrich Ernst Fesca. Vielleicht haben Sie eines seiner Erfolgsvideos auf Instagram, auf TikTok oder YouTube schon gesehen, Riccardo Marinello. Er ist auch auf den Konzert- und Opernbühnen zu Hause. Im Herbst kommt er zum MDR-Studiokonzert Soundtrack meines Lebens, in dem Ihre ganz besonderen Musiken und die dazugehörigen Geschichten erklingen, live mit dem MDR-Sinfonieorchester und eben mit dem Solisten Riccardo Marinello. Albrecht Wagner stellt uns den Sänger und Entertainer vor.
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2: Der traditionsreiche Beruf des Sängers hat durch Riccardo Marinello eine neue Spielart bekommen, den Sudden Singer.
3: Ein Sudden Singer, der tritt plötzlich irgendwo auf, wo ganz viele Menschen sind, ob das jetzt in einem Restaurant ist oder in einer Mall, dann stehe ich auf oder bleib in dem Fall sitzen, isst eine Pizza und fange an, La Donna Mobile zu singen.
2: Social-Media-affine Menschen werden längst wissen, wovon die Rede ist. Riccardo Marinello erreicht mit seinen Videos, in denen er irgendwo plötzlich zu singen beginnt, ein Millionenpublikum. Dabei beruht der Erfolg nicht darauf, dass er lossingt, sondern wie. Mit strahlender Tenorstimme, die Menschen sofort in ihren Bann zieht.
3: Die plötzlichen Bewegungen, die Augenblicke quasi in den Gesichtern, das ist einfach unglaublich schön zu sehen und man weiß einfach, dass man in dem Moment dem Menschen etwas Gutes gibt.
2: Dass er mit klassischem Gesang ein Millionenpublikum erreichen kann, weiß Riccardo Marinello seit dem Start seiner Karriere. Der kommt ganz unklassisch in eine Castingshow. 2007 gewinnt er mit knapp 19 Jahren die erste Staffel von Das Supertalent.
3: Das ist ein Gefühl, das kann man in Worte nicht beschreiben. Ne? Man ist dankbar und das ging ja auch dann so schnell. Man hat gewonnen und dann am nächsten Tag kam schon um 6 Uhr morgens das Kamerateam. Dann gab es Interviews, dann gab es wieder andere Termine, Plattenaufnahmen und so weiter und so fort. Das ging sehr, sehr schnell.
2: Was folgt, ist wieder nicht der zu erwartende Weg. Statt den Castingshow-Gewinn zu vergolden, solange der kurzlebige Ruhm hält, bleibt Riccardo Marinello seinem Gesangstraum treu.
3: Das Einzige, was ich wollte, ist, ich wollte unbedingt diesen Weg gehen des Studierenden. Ich bin dann in die Hochschule gegangen, in die Robert-Schumann-Hochschule in Düsseldorf, habe dann da 4,5 Jahre studiert und bis heute noch nehme ich Gesangsunterricht.
2: Geboren wird Riccardo Marinello 1988 in Düsseldorf. Seine Mutter ist Deutsche, sein Vater Italiener. Er ist am Anfang der Grundschule, als er die klassische Musik entdeckt.
3: Ich erinnere mich, mit 8 Jahren habe ich das allererste Mal die 3 Tenöre im Fernsehen gesehen. Und natürlich war ich in dem Moment ein ganz großer Fan von Luciano Pavarotti und die Stimme von Luciano Pavarotti.
2: Luciano Pavarotti taucht immer wieder auf, wenn Riccardo Marinello von sich, von der Musik oder vom Singen spricht. Pavarotti ist für ihn Idol, Vorbild, Inspiration und Mutmacher. Ein Sänger im reinsten Sinne, wo das Singen und die Schönheit der Töne das Eigentliche und Einzige sind, worum es wirklich geht. Auch Riccardo Marinello will vor allem singen.
3: Es gab auch mal die eine Frage, wo siehst du dich denn eigentlich? Bist du jetzt eher im Crossover-Bereich? Bist du jetzt eher in der Oper? Ich kann es euch einfach nicht sagen, weil mir gefällt einfach alles und ich liebe alles zu singen. Ob das jetzt Bach, Mozart, Puccini ist.
2: Lieblings- oder Traumrollen hat er trotzdem. Rodolfo in Puccinis La Bohème, Nemorino in Donizettis Liebestrank oder auch Mozart-Partien. Wagner bisher weniger, vielleicht in 10 Jahren, sagt er. Auch als Konzert- und Oratoriensänger tritt er auf und ist an einer CD-Aufnahme mit Liedern von Schubert, Schumann und Brahms beteiligt.
4: Aus der Heimat hinter den Blitzen.
2: In der Klassikszene hat Riccardo Marinello eine besondere Position. Als Castingshow-Gewinner und Social-Media-Star erfüllt er nicht das gewohnte Bild eines Opern- oder Konzertsängers.
3: Ich denke schon, dass es eine gewisse Skepsis gibt, gerade im Bereich der Oper. Aber es gab Nachrichten, die öfter schreiben, seitdem wir deine Videos geschaut haben, gehen wir in die Oper. Das ist doch das größte Kompliment, was du bekommen kannst. Ich fühle mich auf einer Bühne, Open-Air-Bühne, genauso zu Hause wie auf einer Opernbühne.
2: Solange er singen darf, was er liebt und wie er es liebt. Und auch die Höhe, an der viele einen Tenor als erstes messen, bleibt für ihn, auch wenn er sie hat, nicht das Entscheidende.
3: Eigentlich ist mir die Höhe egal, weil für mich trägt eigentlich eher die Schönheit, denn die Stimme muss immer schön klingen.

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0: Raffaele La Ragione an der Mandoline mit Il Pomodoro und dem Kopfsatz aus dem Mandolinenkonzert G-Dur von Francesco Lecce. Und damit 8 Uhr und gleich 51.
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0: Es gibt eine neue Mendelssohn-Box aus Leipzig vom Gewandhausorchester und Andres Nelsons mit dabei der MDR-Rundfunkchor. Denn neben den 5 großen Sinfonien sind auch die Oratorien Paulus und Elias enthalten. Aus letzterem haben wir gleich einen kleinen Ausschnitt. Die umjubelte Uraufführung des Werkes in Birmingham, übrigens am Vormittag, sprengte alles bisher Dagewesene. Auf der Bühne waren fast 80 Soprane damals, 60 männliche Altisten, 60 Tenöre, 70 Bässe versammelt. Vor ihnen saßen und standen 125 Musiker mit ihren Instrumenten. 2000 Besucherinnen und Besucher waren gekommen. Es war der Höhepunkt des großen städtischen Musikfestes 1846 in Birmingham. Der Elias avancierte im Anschluss zum beliebtesten Oratorium des 19. Jahrhunderts. Und aus dieser neuen Mendelssohn-Box aus Leipzig, wie gesagt mit dem Gewandhausorchester Leipzig, mit Andres Nelsons und dem MDR-Rundfunkchor, hören wir jetzt die Nummer 29.

Siehe, der Hüter Israels aus dem zweiten Teil des Elias von Felix Mendelssohn-Bartholdy mit dem MDR-Rundfunkchor, dem Gewandhausorchester Leipzig unter Andres Nelsons. Wie gesagt, die Symphonien und Oratorien von Mendelssohn gibt's gerade als neue CD-Box bei der Deutschen Grammophon. Mit dieser Empfehlung 8.55 Uhr und wir hören jetzt noch schon im Hintergrund Claire Huangsi mit dem Mozarteum Orchester Salzburg unter Howard Griffiths. Das ist der dritte Satz aus dem Klavierkonzert B-Dur, Kirchhoffverzeichnis 450 von Wolfgang Amadeus Mozart. Das bis 9 zu den Nachrichten und kurz nach 9 gibt es dann bei uns Einblicke in die Musikstadt Hongkong.

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2: Um 9 Uhr mit Rio Takeda. Bundesgesundheitsministerin Nina Wagen will bei der Reform der Pflegeversicherung offenbar die Beiträge für Kinderlose erhöhen. Wie das Redaktionsnetzwerk Deutschland berichtet, soll der Beitragszuschlag für Kinderlose um 0,1 Punkte auf dann 0,7% steigen. Für kinderlose Versicherte ab 23 Jahren würde dann der Beitragssatz bei 4,3% liegen. Bei Versicherten mit Kindern bliebe es dagegen bei den jetzigen Beitragssätzen zwischen 3,1 und 3,6%. Arbeitnehmervertreter beklagen, dass die Krise der Autoindustrie inzwischen auch die Forschungsdienstleister trifft. So will die Ingenieurgesellschaft Auto und Verkehr IAV in Berlin und Stolberg bis Jahresende rund 1.400 Stellen streichen. Der Betriebsratschef in Stolberg, Ingo Lath, sagte dem MDR, Forschungsaufträge würden vermehrt weltweit ausgeschrieben. Damit stehe das Unternehmen im Wettbewerb mit indischen und chinesischen Staatskonzernen. Diese seien finanzstark und verdrängten mit Billigpreisen europäische Anbieter. Der IAV-Betriebsrat fordert, dass sich das Unternehmen breiter aufstellt und auch etwa für den ÖPNV oder den Energiesektor forscht. Die USA haben trotz der Waffenruhe Raketenstellungen im Iran angegriffen. Ein Militärsprecher sagte, zudem seien in der Straße von Hormus Boote attackiert worden, die Minen verlegen wollten. Das US-Militär sprach von Selbstverteidigung. Die Angriffe dienten dem Schutz der Truppen vor Bedrohungen durch den Iran. Iranische Medien berichteten von mehreren Toten in der Straße von Hormus. In Katar sollen heute unterdessen die Gespräche über ein Ende des Iran-Krieges weitergehen. Bei den American Music Awards in Las Vegas ist die südkoreanische Band BTS als Künstler des Jahres geehrt worden. Zudem gewann die K-Pop-Gruppe mit Swim den Preis für den besten Sommersong. Die kolumbianische Sängerin Karol G wurde als beste internationale Künstlerin ausgezeichnet. Die britische Punk-Ikone Billy Idol erhielt einen Preis für sein Lebenswerk. Der VfL Wolfsburg ist zum ersten Mal in seiner Geschichte aus der Fußball-Bundesliga abgestiegen. Die Niedersachsen unterlagen im Rückspiel der Relegation beim Zweitliga-Dritten SC Paderborn mit 1:2 nach Verlängerung. Am Donnerstag hatten sich beide Teams 0:0 getrennt. Das waren die Nachrichten. Das Wetter mit den Temperaturen von 9 Uhr, jeweils sonnig, Brocken 18, Chemnitz 18, Dresden 19 Grad, Eisenach 16, Erfurt 18 Grad, Fichtelberg leicht bewölkt 15, Gera 17, Görlitz 19, Halle 18, Leipzig 19, Magdeburg 21 Grad, Meiningen meldet 19 Grad. Heute durchweg sonnig bei Höchstwerten von 28 bis 32 Grad. In der Nacht meist klar und trocken, Tiefstwerte 16 bis 10 Grad. Morgen neben viel Sonne auch, zeitweise Wolken, trocken von Nord nach Süd, Höchstwerte zwischen 23 und 29 Grad. Am Donnerstag heiter bis wolkig und trocken, maximal 25 Grad. MDR-Verkehrsdienst A2 Richtung Hannover zwischen Irxleben und Alsleben, 9 Kilometer Stau und stockend wegen Bauarbeiten plus 40 Minuten. A2 Richtung Hannover zwischen Peine und Hermeler Wald, 4 Kilometer stockender Verkehr im Baustellenbereich plus 20 Minuten. Vorsicht auf der A4 Frankfurt Richtung Dresden zwischen Frankenberg und Hainichen liegen Metallteile auf der Fahrbahn. A4 Görlitz Richtung Dresden am Grenzübergang Ludwigsdorf, 12 Kilometer Lkw-Stau bei der Einreise nach Deutschland, 2 Stunden Verzögerung. A4 Görlitz Richtung Dresden zwischen Bautzen West und Burgkau, Stau und stockender Verkehr plus 10 Minuten. Die A71 Richtung Schweinfurt ist zwischen Stadt Ilm und Ilmener Ost wegen Bergungsarbeiten gesperrt. Zurzeit Stau, dadurch auch Stau auf der Umleitung durch Büchelow bis zu 20 Minuten länger. Die B6 Görlitz-Bautzen ist zwischen Ortsumfahrung Löber und Nechen nach Unfall gesperrt. Vorsicht im Landkreis Mittelsachsen auf der Straße zwischen der A4-Anschlussstelle Chemnitz-Ost und Ottendorf. Ungesicherte Unfallstelle und Fahrzeugteile auf der Fahrbahn. Geblitzt wird auf der A13 Richtung Berlin zwischen Schwarzheide und Klettwitz und auf der A71 Richtung Sangerhausen zwischen Oberhof und Gräfenroda. Soweit der MDR Verkehrsdienst, die Zeit 9.04 Uhr.
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3: Weiter mit Beatrice Schwartner, ich grüße.

Das Hongkong Philharmonic Orchestra haben wir hier gerade gehört. Und zwar mit Vivace, dem dritten Satz aus der Suite In Modo Populari von César Cui. Und wir wollen auch gleich in Hongkong uns mal umschauen. Hongkong ist nämlich eine pulsierende Musikstadt, die als Schmelztiegel zwischen Ost und West fungiert. Eine einzigartige Mischung aus traditionellen chinesischen Klängen, westlicher Klassik und modernem Pop bietet. Die Musikszene ist vielfältig, reicht von hochkarätigen Orchestern bis hin zu einer dynamischen Clubkultur. Einblicke gleich bei MDR Klassik in die Musikstadt Hongkong.

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1: Und da zieht es uns jetzt nach Hongkong, in die internationale Wirtschaftsmetropole an der Südküste Chinas. Dort treffen westliche und chinesische Einflüsse in allen Bereichen zusammen, auch in der Musik. Erst vor kurzem hat das Hongkong Philharmonic Orchestra sein Programm für die kommende Saison vorgestellt, mit seinem neuen Chefdirigenten ab Herbst 2026, dem finnischen Shootingstar Tarmo Peltokoski, kommt das Orchester im Herbst auch auf Deutschland- und Europatournee. Marie-Therese Rudolph hat die Stadt, die als Brücke zum Westen gilt, besucht und sich ein Bild vom klassischen Musikleben dort gemacht.

In der Hafenstadt Hongkong am südchinesischen Meer bestimmt das politische Modell ein Land, zwei Systeme den Alltag. Es ist eine schrittweise Überführung in das kommunistisch regierte China. Bei der pompösen, weltweit beachteten Zeremonie im Jahr 1997 spielte auch das Hongkong Philharmonic Orchestra. Im Publikum unter anderem Prinz Charles und Lady Diana, sowie der damalige Premierminister Tony Blair aus dem Vereinigten Königreich.

0: Der erfolgreiche chinesische Komponist Tan Dun lebt seit langem in New York. Anlässlich der großen politischen Feier hat er im Auftrag seiner Heimat die Symphony 1997 für den Cellisten Yo-Yo Ma geschrieben. Seine Musik verbindet traditionelle chinesische und westliche Motive und Instrumente. Für diese musikalische Ost-West-Kombination steht auch der Dirigent Ka-Chun Wong aus Singapur, was sich auch in seinen Programmen zeigt. Erst vor wenigen Tagen ist er im Cultural Center im hippen Hongkonger Stadtteil Tsim Sha Tsui auf der Halbinsel Kowloon aufgetreten. Die Durchsagen im Konzertsaal erfolgen in drei Sprachen: Kantonesisch, Mandarin, das sind zwei völlig unterschiedliche chinesische Sprachen, und Englisch.
1: Welcome to the performance by the Hong Kong Philharmonic Orchestra.
0: Dirigent Ka-Chun Wong versteht Hongkong als weltoffene Stadt, wie sie es auch vor 100 Jahren war, als Kultur überall in der Stadt präsent war. Eine Kultur, die Grenzen überschreitet.
2: And we're talking about culture that goes across.
0: Nur auf der Karte, meint er, heißt das Osten und Westen. Hongkong ist ein Schmelztiegel. Hier fließen verschiedene Kulturen zusammen. Das Hongkong Philharmonic Orchestra sei eines der großartigsten Orchester. Und das Publikum sei ebenfalls ein sehr kultiviertes, anspruchsvolles und hochgebildetes. Aufgewachsen und ausgebildet in Singapur und Europa, war Ka-Chun Wong bis 2022 Chefdirigent der Nürnberger Symphoniker. Heute ist er erster Gastdirigent der Dresdner Philharmonie sowie erster Kapellmeister des britischen Halle-Orchesters in Manchester.
2: You don't know how much this means to me, you know, because I am from Asia.
0: Es bedeutet ihm unendlich viel, in Europa Erfolg zu haben. Er stammt aus Asien und hat in Europa hart an seiner Ausbildung gearbeitet. Nach wie vor stößt er an gläserne Decken aufgrund seiner Herkunft, seines Aussehens. Für ihn wäre es interessant, einmal einen österreichischen Musiker einzuladen, eine Peking-Oper zu dirigieren oder zu inszenieren. Ka-Chun Wong hat westliche und asiatische Musik zu einem neuen, reizvollen Ganzen verbunden, indem er Mussorgskys Bilder einer Ausstellung für Orchester und fünf chinesische Instrumentalisten arrangiert hat.

0: Ein Ausschnitt aus dem letzten Bild, dem Heldentor in Kiew. Live aufgenommen mit dem Hong Kong Philharmonic Orchestra und Solisten des Singapore Chinese Orchestra, dirigiert von Ka-Chun Wong. Hier hat er markante, antike rituelle Bronzeglocken, genannt Bian Chong, eingesetzt. Dieses 3000 Jahre alte Instrument transportiert für Wong die Geschichte Chinas. Uraufgeführt hatte er seine Fassung der Bilder mit dem Nürnberger Symphonieorchester am aus der NS-Zeit historisch vorbelasteten Gelände des Luitpoldhains vor 75.000 Menschen beim beliebten Classic Open Air.
1: I want to create a situation where culture from the West and the East are put on the same equal table for a very rigorous but very constructive and respectful conversation to take place.
0: Es ist ein gelungenes Beispiel dafür, dass sich die westliche und fernöstliche Kultur auf Augenhöhe treffen, damit ein sehr intensiver, aber auch sehr konstruktiver und respektvoller Dialog stattfinden kann. Dabei beginnt gerade die musikalische Ausbildung der Hongkonger Kinder mit einem westlichen Instrument. Ganz gleich welches. Alle lernen eines, nicht weil es ihnen so großen Spaß macht, sondern weil sie damit Zusatzpunkte erhalten können als Türöffner für die besten Schulen. In der Ausbildung wird strikt unterschieden zwischen westlicher und chinesischer Musik, das zeigt sich auch bei den Ensembles. Das Hong Kong Chinese Orchestra spielt auf chinesischen Instrumenten klassische und zeitgenössische Musik. Hier kommen zum Einsatz etwa das Bass-Saiteninstrument Gerhu mit einem kleinen runden Korpus, ursprünglich bespannt mit Schlangenhaut, heute mit einem weniger sensiblen Material. Teil des Orchesters ist auch die Instrumentenfamilie der Erhu, eine zweiseitige Röhrenspießlaute. Die chinesischen Instrumente wie Pipa, eine laut

Das waren übrigens Mutter und Sohn Veronique Patricia am Klavier und Marc-André am Kontrabass auf seinem neuen Soloalbum, auf dem der junge französisch-österreichische Kontrabassist Marc-André eine ganze Reihe von kleineren Stückchen verschiedener Richtungen zu Gehör bringt. Werke unter anderem von Dvorak, von Gluck, Piazzolla, Debussy, Robert Schumann oder wie hier von Shigeru Umebayashi. Der japanische Komponist hat vorrangig für japanische und chinesische Filme geschrieben und arbeitet besonders gern mit dem Regisseur Wong Kar-wai aus Hongkong zusammen. Also wenn Sie mal wieder einen Wong Kar-wai-Film sehen, dann schauen Sie, wer die Musik geschrieben hat. Und in der Regel ist es Shigeru Umebayashi. Und der ist, wie gesagt, auf dem neuen Album von Marc-André auch mit drauf, eben hier reingehört. Der Titel des neuen Albums ist Mirage. 9.23 Uhr diese Empfehlung und jetzt haben wir noch ausführlich Zeit für Dieter Klöcker und die Jener Philharmonie unter Johannes Mösus. Sie spielen Karl Andreas Göpferts Es-Dur-Klarinettenkonzert Opus 35, daraus den dritten Satz.

0: 9:30 Uhr.
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0: Ja, das sind so die Temperaturen jetzt, wo man sich allmählich früh schon wieder in die kühlen Fluten stürzen kann. Wassertemperaturen von 13 Grad an der Bleilochtalsperre bis 17 Grad am Kosbudener See. Also da geht durchaus was. Und wer sich früh nicht traut, der kann es vielleicht über den Tag wagen. Denn 28 bis 32 Grad in der Spitze, das ist einfach sommerlich warm. Und so bleibt es auch auf alle Fälle bis Freitag. Wir schauen auf die Straßen. Der MDR Klassikverkehrsservice mit einer langen Liste. Wir fangen an bei der A2 Richtung Hannover. Zwischen Ilxleben und Alsleben dauert es 30 Minuten länger. 5 Kilometer Stau hier wegen Bauarbeiten. Die A4 Frankfurt Richtung Dresden ist zwischen Schmölln und Merane nach einem Unfall blockiert. Die Unfallstelle ist noch ungesichert. A4 Görlitz Richtung Dresden am Grenzübergang Ludwigsdorf. 12 Kilometer Lkw-Stau bei der Einreise nach Deutschland. Hier brauchen Sie 2 Stunden länger. A2 Görlitz Richtung Dresden zwischen Bautzen-West und Burkau. Stau und stockender Verkehr plus 15 Minuten. Vorsicht auf der A17 Richtung Prag. Zwischen Pirna und Baretal liegt ein toter Dachs auf der Fahrbahn. Die A71 Richtung Schweinfurt ist zwischen Stadt Ilm und Ilmenau-Ost wegen Bergungsarbeiten gesperrt. Zurzeit Stau. Fahrzeuge im Sperrbereich werden an der Unfallstelle vorbeigeleitet. Dadurch staut sich es auch auf der Umleitung durch Büchelow. Bis zu 20 Minuten Wartezeiten müssen Sie hier einplanen. Die B6 Görlitz-Bautzen ist zwischen Ortsumfahrung Löbau und Nechen nach einem Unfall gesperrt. Und im Landkreis Mittelsachsen ist die Sachsenstraße zwischen A4, Abfahrt Chemnitz-Ost und Abzweig Merzdorf nach einem Unfall gesperrt. Fahren Sie überall vorsichtig, kommen Sie gut an mit uns.
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Ragnar Schirmer und das Händel-Festspielorchester spielten Georg Friedrich Händel und dabei stehen die Händel-Festspiele alle schon allmählich in den Startlöchern. Am 5. 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Juni steht alles unter dem Motto Mannsbilder, Helder, Helden, Herrscher, Herzensbrecher. 5. bis 14. Juni die Händel-Festspiele Halle. In Halle natürlich und das komplette Programm finden Sie im Internet.

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1: Und der dreht sich heute um den Trompeter, Komponisten und Bandleader Miles Davis. Die Musiker, die in seinen Bands gespielt haben, das liest sich wie das Who is Who des Jazz. John Coltrane, Cannonball Adderley, Herbie Hancock, Joe Zawinul, John McLaughlin, Chick Corea, und das sind nur einige. Cineasten schätzen seinen Soundtrack zum Film Fahrstuhl zum Schafott, und viele seiner Platten gelten einfach unter Fachleuten, und zwar nicht nur Fachleuten des Jazz, als Meilensteine. Milestone also im Englischen, und das passt ja ganz gut, denn heute vor 100 Jahren wurde Miles Davis einer der einflussreichsten und innovativsten Musiker des 20. Jahrhunderts geboren, am 26. Mai 1926 in Alton, Illinois. Der Blick in seine Lebensgeschichte jetzt von Sven Hecker.
2: Das böse Genie des Jazz nennen ihn einmal Journalisten, denn Miles Davis wirkt oft distanziert und cool. Mal ignoriert er sein Publikum, dreht ihm den Rücken zu, mal verlässt er die Bühne, wenn Kollegen ihre Soli spielen. Davis mangelt es nicht an Selbstbewusstsein, nicht auf der Bühne und nicht im Leben.
3: Ich habe 4 oder 5 Mal die Musik revolutioniert.
2: So wird Davis zitiert. Tatsächlich gilt er als einer der einflussreichsten Musiker des 20. Jahrhunderts. Generationen von Trompetern werden geprägt durch sein glasklares Spiel, sparsam und konzentriert, oft mit aufgesetztem Dämpfer. Und über Jahrzehnte von der Bebop-Ära in den 1940er Jahren an bestimmt Miles Davis, wohin, stilistisch gesehen, die Reise des Jazz geht. Der Trompeterkollege und Bandleader Quincy Jones drückt das einmal so aus.
3: Miles Davis war immer mit Wachstum beschäftigt, mit der Perfektion einer Sache, um dann plötzlich wieder einen Wechsel vorzunehmen. Mit jedem Schritt, den er tat, war er im Recht und seiner Zeit weit voraus.
2: Der Sohn eines schwarzen Zahnarztes und Grundbesitzers lernt als Kind die Annehmlichkeiten des Wohlstandes und einer guten Bildung kennen. Zugleich aber erfährt er frühzeitig und prägend auch Ablehnung und Diskriminierung. Als einer der wenigen Schwarzen in einer weißen Siedlung von St. Louis am Mississippi. In seiner Autobiografie erzählt Davis:
3: Eines der ersten Erlebnisse, an das ich mich in meiner Kindheit erinnern kann, ist ein Weißer, der mir auf der Straße nachlief und Nigger, Nigger rief.
2: Trompete beginnt Miles Davis mit 13 zu spielen. Mit 19 zieht er nach New York. Er will mit dem großen Bebop-Pionier Charlie Bird Parker Jazz machen. Und wirklich, bald steht er mit Parker auf der Bühne und im Studio. Anfangs noch unsicher, entwickelt Davis dann, als Gegenpol zum von Parker gewohnten Feuerwerk, seinen eigenen Stil, eher lyrisch, mit introvertierten Improvisationen. Schon 1948, mit 22, wird er gemeinsam mit Dizzy Gillespie von verschiedenen Musikmagazinen zum Trompeter des Jahres gekürt. Wenig später hat Davis seine eigene Band und macht sich mit dem Komponisten und Arrangeur Gil Evans daran, den Jazz zu revolutionieren. Als Trompeter wie als Bandleader. Er bläst die Cool-Jazz-Epoche ebenso ein wie das Rock-Jazz-Fusionsfieber in den 1970er Jahren.
3: Ich war immer neugierig, Neues in der Musik auszuprobieren, einen neuen Sound oder eine andere Art, etwas zu machen.
2: Doch zwischen seinen außergewöhnlichen Geniestreichen versinkt Davis in Drogen und Krankheit. Zeitweise ist er nicht mehr in der Lage, Trompete zu spielen. 1973 beim berühmten Jazzfest in Montreux wird er gar ausgebuht, sein Konzert abgebrochen. Im September 1991 versagt sein Körper Miles Davis endgültig den Dienst. Doch wie ein Vermächtnis erscheint noch im gleichen Jahr posthum das letzte Studioalbum. Noch einmal hat der Altmeister die Nase, nein, die Trompete vorn. Auf Dubab treffen sich vielleicht zum ersten Mal Jazz und Hip-Hop.
1: Und heute, vor 100 Jahren, wurde er geboren in Alton, Illinois, am 26. Mai 1926. Das war der Blick in die Lebensgeschichte von Miles Davis. Und hier hören wir ihn nochmal.

passend zu den derzeitigen Temperaturen. Summertime aus Porgy and Bess von George Gershwin, hier gespielt von Miles Davis. Wie gesagt, heute sein 100. Geburtstag. Gleich nach 10 gibt's hier eine Bach-Kantate zum dritten Pfingsttag. Das war früher auch ein Feiertag. Unsere Bach-Experten beschäftigen sich mit der Kantate. Er rufet seinen Schafen mit Namen. Am Anfang eine typische Schäfermusik. Da präsentiert Bach mit gleich 3 Blockflöten einen sehr pastoralen Ton. Am Schluss gibt es eine handfeste Überraschung mit deutlich stärkerer Blasinstrumentschaft. Mehr dazu gleich nach den Nachrichten hier bei MDR Klassik. Und den musikalischen Schlusspunkt setzt Marc-André Amelin mit Adolf von Hensels F-Moll Klavierkonzert Opus 16. Das ist der dritte Satz. Ich bin Beatrice Schwartner, wünsche Ihnen einen angenehmen guten Tag.

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1: Um 10 Uhr mit Ryo Takeda. Die EU hat Forderungen Russlands zurückgewiesen, ihr diplomatisches Personal aus der ukrainischen Hauptstadt Kiew abzuziehen. Büroleiterin Katerina Maternova sagte, Russland wolle damit Panik säen und die Ukraine isolieren. Moskau hatte gestern erklärt, die russischen Streitkräfte würden systematische Schläge gegen militärische und politische Entscheidungszentren in Kiew beginnen. Zur Begründung wurde auf den ukrainischen Angriff gegen Zivilisten in der von Russland kontrollierten Stadt Starobilsk verwiesen. Ukrainischen Angaben zufolge wurde am Abend bei russischen Angriffen auf Odessa ein Mensch getötet. In der Stadt Kramatorsk habe es 12 Verletzte gegeben. Die USA haben trotz der Waffenruhe Raketenstellungen im Iran angegriffen. Ein Militärsprecher sagte, zudem seien in der Straße von Hormus Minenlegeboote attackiert worden. Das US-Militär erklärte, die Angriffe dienten dem Schutz der Truppen vor Bedrohungen durch den Iran. Iranische Medien berichteten von mehreren Toten in der Straße von Hormus. In Katar sollen heute unterdessen die Gespräche über ein Ende des Iran-Krieges weitergehen. Bundesgesundheitsministerin Nina Wagen will bei der Reform der Pflegeversicherung offenbar die Beiträge für Kinderlose erhöhen. Wie das Redaktionsnetzwerk Deutschland berichtet, soll der Beitragszuschlag für Kinderlose um 0,1 Punkte auf dann 0,7% steigen. Für kinderlose Versicherte ab 23 Jahren würde dann der Beitragssatz bei 4,3% liegen. Die Hälfte davon trägt in der Regel der Arbeitgeber. Bei Versicherten mit Kindern bliebe es dagegen bei den jetzigen Beitragssätzen zwischen 3,1 und 3,6%. Im Weimarer Land will die AfD-Landrätin Christiane Schmidt-Rose von der CDU abwählen lassen. Die Fraktion hat dazu nach eigenen Angaben einen Antrag gestellt, mit dem sich nun der Kreistag befassen muss. Zur Begründung erklärte die AfD, im Landratsamt fehle es seit Monaten an Führung, es mangele an Kommunikation mit Kreistag und Bevölkerung. Die Landrätin ist seit November krankgeschrieben. Bei der muslimischen Pilgerfahrt Hadsch haben tausende Gläubige den Berg Arafat erklommen und gebetet. Gestern hatten die Gläubigen zum Auftakt der Hadsch die Kaaba umrundet, ein würfelförmiges Gebäude im Innenhof der großen Moschee von Mekka. In diesem Jahr nehmen mehr als 1,5 Millionen Muslime an der Pilgerfahrt teil. Das waren die Nachrichten. Das Wetter mit den Temperaturen von 10 Uhr, jeweils sonnig, Brocken 18 Grad, Chemnitz 21, Dresden 20, Eisenach 19 Grad, Erfurt 21 Grad, Fichtelberg leicht bewölkt 16, Gera 20, Görlitz 21, Halle 20, Leipzig 21, Magdeburg 23, Meiningen ebenso sonnig 22 Grad. Heute durchweg sonnig bei Höchstwerten von 28 bis 32 Grad, in der Nacht meist klar und trocken, Tiefstwerte 16 bis 10 Grad, morgen neben viel Sonne auch zeitweise Wolken, trocken, von Nord nach Süd Höchstwerte zwischen 23 und 29 Grad, am Donnerstag heiter bis wolkig und trocken maximal 25 Grad. MDR Verkehrsdienst. A2 Richtung Hannover zwischen Irxleben und Alsleben, 5 Kilometer Stau wegen Bauarbeiten plus 30 Minuten. A4 Frankfurt Richtung Dresden zwischen Schmölln und Merane, rechte Fahrspur nach Unfall gesperrt. A4 Görlitz Richtung Dresden am Grenzübergang Ludwigsdorf, 12 Kilometer Lkw-Stau bei der Anreise nach Deutschland plus 2 Stunden. A4 Görlitz Richtung Dresden zwischen Bautzen West und Burgau, Stau und stockender Verkehr plus 10 Minuten. Vorsicht auf der A14 Richtung Magdeburg zwischen Lübbejün und Könnern, ein großes Blechteil auf der mittleren Fahrspur. Die A71 Richtung Schweinfurt ist zwischen Stadt Ilm und Ilmener Ost wegen Bergungsarbeiten gesperrt. Zurzeit Stau, dadurch auch Stau auf der Umleitung durch Büchelow, bis zu 20 Minuten Wartezeit. Vorsicht auf der A143 Richtung Halle Nord zwischen Dreikalle Süd und Holleben, ein Reifen auf der Fahrbahn. Die B6 Görlitz-Bautzen ist zwischen Ortsumfahrung Löber und Nechen nach Unfall gesperrt und die B86 Hettstedt-Straußfurt ist zwischen Kindelbrück und Günstedt nach Unfall gesperrt, hier brennt ein Fahrzeug. Geblitzt wird auf der A13 Richtung Berlin zwischen Schwarzheide und Klettwitz und auf der A71 Richtung Sangerhausen zwischen Oberhof und Gräfenroda. Soweit der MDR Verkehrsdienst, die Zeit 10.04 Uhr.
0: MDR Klassik am Vormittag. dritter Pfingstfeiertag, denn wie Ostern und Weihnachten wurde, zumindest zu Bachs Zeiten, auch das Pfingstfest 3 Tage lang gefeiert. Wie schön. Und Johann Sebastian Bach hat 1725 für diesen Pfingstdienstag die Kantate »Er rufet seinen Schafen mit Namen« komponiert. Musik.

0: Soweit das Eingangsrezitativ dieser Kantate. Und man könnte wirklich sagen, never change a winning Dichterin. Ja, denn auch am dritten Pfingstfeiertag nutzt Johann Sebastian Bach wieder ein Libretto von Christiane Marianne von Ziegler, die ihn ja über die Pfingsttage 1725 begleitet hat als Dichterin. Worum geht es denn heute in dieser Kantate?
1: Naja, Bernhard, es geht um dieses große Evangeliumswort des dritten Pfingstfeiertags. Jesus als unser Oberhirte, als der rechte Hirte. Johannes 10, Verse 1 bis 11. Das wird wunderbar beschrieben aus seinem Mund gegenüber den Jüngern. Der Hirte geht in den Stall durch die rechte Tür. Und alle, die anders in den Stall hineinkommen zu den Schafen, das sind Räuber, Mörder und so weiter. Und die Jünger haben irgendwie nicht so richtig verstanden. Und dann spitzt das Jesus sogar nochmal zu und sagt, ich komme nicht nur durch die rechte Tür, sondern ich bin die rechte Tür. Also ihr müsst sozusagen alle durch mich durch, um in den Schafstall zu kommen, und dort seid ihr behütet. Also eine Hirtenkantate, und da erklärt sich dann auch das ganze Instrumentarium dieses Stücks und die vielen, vielen doch sehr pastoralen Töne.
0: Und die Türmetapher, die finden wir auch?
1: Immer wieder, ja. Die zieht sich durch das ganze Stück, und ganz besonders wird sie thematisiert in der zweiten Tenorarie. Es dünket mich, ich sehe dich kommen, du gehst zur rechten Türe ein,
0: ah, ja.
1: Du wirst im Glauben aufgenommen und musst der wahre Hirte sein. Also das ist das ganz große Thema dieser Kantate.
0: Aber man muss feststellen, wenn man sich jetzt die gedruckte Fassung dieser Kantate in dem Druck von Christiane Marianne Ziegler ansieht und so, wie sie Bach vertont hat, da gibt es einige Unterschiede in der Textbehandlung. Bach hat da offenbar eingegriffen. Gibt es da einen Grund? Und warum hat er das getan?
1: Ja, also wir haben das in fast allen der Zieglerinnen-Kantaten, dass es mal kleinere, mal größere Abweichungen gibt zwischen dem, was wir in Bachs erhaltener Partitur oder den originalen Aufführungsstimmen haben und dem, was wir dann in dem Textdruck vorfinden, Versuche in gebundener Schreibart. Da ist ja eben ein ganzer Kantatenjahrgang von ihr abgedruckt. Und nun wird immer sehr stark thematisiert in der Bachforschung diese Abweichung und dann versucht irgendwie darin zu erkennen, dass Bach vielleicht versucht hat, die Zieglerin inhaltlich zu verbessern oder vielleicht schlichtweg aus musikalischen Gründen mal gerafft hat, gestrafft, einzelne Worte ersetzt hat. Auf der anderen Seite können wir bei dem allen auch nicht ausschließen, dass die Zieglerin dem Bach erstmal letztlich Manuskripte vorgelegt hat, 1725, vielleicht auch wirklich ganz frisch fertiggestellt, und sie vielleicht dann im Nachgang, als sie dann beschlossen hat, diesen gedichteten Jahrgang in ihre Gedichtsammlung aufzunehmen, dann eben doch nochmal Hand angelegt hat und vielleicht manche Änderungen, die wir jetzt erstmal als augenscheinlich von Bach veranlasst wahrnehmen, in Wahrheit von ihr selber stammen und sie da einfach diese Kantatentexte nochmal ein bisschen geschliffen hat. Hier allerdings in unserer Kantate ist es total spannend. Da haben wir eine höchst bemerkenswerte Abweichung, und zwar im Zusammenhang mit dem Vortrag des zweiten Evangeliumstextes. Da heißt es, basierend auf diesem Dialog zwischen Jesus und seinen Jüngern, sie vernahmen aber nicht, was es war, das er zu ihnen gesagt hatte. Also sie wollten es genauer hören. Und jetzt dichtet die Zieglerin aber das Rezitativ weiter mit eigenen Worten und sagt, ach ja, wir Menschen sind oftmals den Tauben zu vergleichen, wenn die verblendete Vernunft nicht weiß, was er gesagt hatte. O Törin, merke doch, wenn Jesus mit dir spricht, dass es zu deinem Heil geschicht. So, und das ist jetzt also der Text, wie ihn Bach in seiner Partitur den Noten unterlegt hat. Wenn man dann aber in die gedruckte Gedichtsammlung hineinschaut, da ist es etwas ausführlicher. Ach ja, wir Menschen seien gar oft den Tauben zu vergleichen, wenn die verblendete Vernunft nicht kann erreichen, was sein geheiligter Mund gesagt. Und da ist eben jetzt nun tatsächlich die Frage, wer hat diese Kürzung 1725 veranlasst? In dem Fall ist es natürlich nochmal besonders spannend. Wenn man so will, trifft hier eigentlich die Aufklärung, die ja das Gebot der Vernunft der Menschlichen ganz stark in den Vordergrund rückt, auf das orthodoxe Luthertum. Also wir merken hier durchaus Zeitgeist 1720er, 30er Jahre, die Aufklärung zieht ein, das gefällt aber nicht allen.
0: Und Bachs Stellung ist da durchaus ambivalent, weil wir ja nicht wissen, ob er es verändert hat.
1: Ganz genau. Und wenn wir dann nachher noch über die Arie sprechen, die dann das ja noch inhaltlich verdichtet und sehen, was Bach daraus gemacht hat, da kann man dann auch so versuchen, seine Schlussfolgerungen über die Weltsicht von ihm und auch der Zieglerin zu ziehen.
0: Dann machen wir das doch gleich mal. Ein Eingangschor müssen wir hier nicht besprechen. Es gibt keinen. Überhaupt ist diese Kantate wie immer mal wieder an dritten Feiertagen chorschonend. Der hatte ja auch genug zu tun. Also es gibt nur einen Schlusschoral. Aber es gibt drei doch sehr gewichtige Arien, auf die wir hier eingehen wollen. Und zwar mit ganz besonderen Instrumenten. Also wieder Flöten, Violoncello, Piccolo ist dabei. Und dann kommt die Überraschung, die ich mal jetzt noch nicht verrate, in der dritten Arie. Genau. Vielleicht erstmal ein paar Worte zu der Altarie, die ja auf praktisch einer Psalmparaphrase beruht. Das ist ja eindeutig ein Hinweis auf Psalm 23. Der Herr ist mein Hirt und die Hirteninstrumente sind dann ganz klar zu hören.
1: Genau, es ist im Grunde eine Hirtenmusik mehr von Bach, eine, die wirklich die Ankunft des Hirten herbeisehnt. Also deswegen ist es durchaus auch ein bisschen mit Chromatik gewürzt, also sind keine rundum freudischen Töne, aber es duftet nach Heu und es ist die Welt des Schafstalls in Musik gesetzt.

0: Ja, dann kommt eine Tenorarie und dann kommt die große Überraschung in Form der Bassarie. Und da sind wir jetzt wieder bei diesem Gegensatz zwischen Aufklärung und orthodoxem Luthertum. Und da übergebe ich mal lieber gleich an dich.
1: Ja, na gut, ich muss auch vorsichtig sein. Aber was wirklich eine Überraschung, wenn nicht gar ein Schock in dieser Kantate ist, nachdem wir in den ersten Sätzen wirklich in der Hirtenwelt zu Hause sind und Jesus als der Hirte uns musikalisch präsentiert wird, Bach uns buchstäblich die Flötentöne beibringt, kommt das Rezitativ, was dann nochmal diese Erzählung um dieses Gespräch Jesu mit den Jüngern, sie vernahmen aber nicht, was es war, dass er zu ihnen gesagt hatte, und dann dieses erweiterte Rezitativ der Zieglerin, wo sie die verblendete Vernunft thematisiert, die dazu führt, dass wir nicht mehr richtig auf Gottes Worte hören. Hat sie ja dann einen Arientext gedichtet mit den Worten: Öffnet euch ihr beiden Ohren, Jesu hat euch zugeschworen, dass er Teufel tot erlegt. Gnade, genügevolles Leben will er allen Christen geben, wer ihm folgt, sein Kreuz nachträgt.
0: Das ist ziemlich deutlich.
1: Genau, also deswegen besinnt euch auf Jesus. Und was macht Bach jetzt damit? Und das ist die Überraschung. Jetzt plötzlich tauchen zwei Trompeten auf. Und wenn wir jetzt mal kurz reinhören, stellen wir sofort fest, das ist Pomp, das ist Herrschermusik, das ist eine heroische Arie. Und wenn man so will, könnte man hier auch sagen, hier wird tatsächlich das Weltbild des Barock, des Feudalismus, aber eben auch Gottvertrauen und dann eben auch die Vernunft, die uns verblendet, besser ausschalten, also dieses neue aufklärerische Gedankentum mal besser beiseite lassen, das haut uns hier Bach im Grunde genommen um die Ohren.

0: Das ist also die Trompetenüberraschung am Schluss dieser Kantate zum dritten Pfingsttag 1725. Ganz am Schluss gibt es dann noch einen schönen Schlusschoral, zwar bloß in Anführungsstrichen ein Choral, aber mit drei obligaten Flötenstimmen, wodurch sich die Gesamtzahl der Stimmen von 4 auf 7 erhöht. Also nochmal ein eindrucksvolles Zeugnis da ganz am Schluss.
1: Und das ist auch kein Selbstzweck, weil hier werden wieder versöhnliche Töne angeschlagen. Es geht um das Bekenntnis. Ist nun werter Geist, ich folge dir. Und dann wird ja das Bild vom Morgenstern für Jesus Christus nochmal bemüht. Es heißt, dein Wort ist ja der Morgenstern, der herrlich leuchtet nah und fern. Und das besorgen natürlich die Blockflöten.
0: Und die Trompeten, die haben schon längst wieder eingepackt zu dieser Zeit.
1: Gehen zur nächsten Mucke.
0: Genau, so sieht's aus. Und jetzt hat Bach also in 3 Tagen wieder 3 neue Kantaten komponiert auf die Texte der Christiane Marianne von Ziegler. Michael, ich hätte gern ein kleines Resümee dieses Pfingstzyklus. Kann man von einem Zyklus bei diesen 3 Kantaten reden?
1: Unbedingt, Bernhard. Also wir müssen ja davon ausgehen, dass die Zieglerin, als sie diese Texte verfasst hat, die am Stück verfasst hat und sie dann auch sehr genau wusste, dass die Leipziger Gottesdienstbesucher alle 3 Kantaten hören werden. Wir müssen sogar davon ausgehen, dass die Gottesdienstbesucher in allen 3 Pfingstgottesdiensten die Texte zu allen Kantaten vor sich hatten. Bach hat ja damals die Texte seiner Kantaten drucken lassen in kleinen Heftchen und die wurden verkauft. Und zwar jetzt nicht so, dass es praktisch ein Heft pro Sonntag oder Feiertag gab, sondern es waren immer kleine Serien. Und wir haben leider jetzt aus der Zeit Pfingsten 1725 diese Heftchen nicht erhalten. Die sind ohnehin nur ganz selten überliefert, aber wir kennen es von anderen Hochfesten. Da sind die immer alle zusammengefasst. Also das heißt, man hat das gewissermaßen als einen aufeinander aufbauenden Zyklus wahrgenommen. Und insofern glaube ich, dass die Zieglerin sich sehr genau überlegt hat, was sie in den einzelnen Kantaten thematisiert und deswegen auch versucht hat, natürlich Überschneidungen zu vermeiden und zugleich ein großes Ganzes abzuliefern. Und ich würde schon von so einer Art Trilogie sprechen, die, finde ich, eine gute, auch pädagogische Dramaturgie hat. Erster Pfingstfeiertag, wir erinnern uns, das war der überschwängliche Dank, die große Feier dafür, dass Jesus und der Heilige Geist jetzt in unseren Herzen Wohnung nimmt. Am zweiten Pfingstfeiertag das Thema Jesus ist für alle da, auch für die Sünder, denn der Heilige Geist kommt wirklich über alle, die ihn zu sich hineinlassen in ihre Herzen. Und jetzt am dritten Pfingstfeiertag, und das sind dann, glaube ich, wirklich nochmal mahnende Töne, aber Voraussetzung ist, ihr müsst eure Ohren offen haben für die Botschaft von Jesus, denn nur dann kommt er über euch und ist euer Hirte.
0: Wer Ohren hat zu hören, der höre. Das könnte ich vielleicht hier noch anschließen und würde vorschlagen, wir hören jetzt diese schöne Kantate zum dritten Pfingsttag von Johann Sebastian Bach. Er rufet seinen Schafen mit Namen, Werkverzeichnis 175. Und wir haben hier eine Aufnahme herausgesucht aus den frühen 90er Jahren mit einem Leipziger Ensemble, und zwar dem Concerto Vocale aus Leipzig, begleitet vom Ensemble Baroque de Limoges unter Leitung von Christoph Coin. Mit den Gesangssolisten Barbara Schlick, Sopran, Andreas Scholl, Countertenor, Christoph Prégadien, Tenor und Gotthold Schwarz, Bass.

Geistliche Musik bei MDR Klassik am heutigen Dienstag nach Pfingsten oder Pfingstdienstag. Johann Sebastian Bach hat mehrere Kantaten für den zu seiner Zeit üblichen dritten Pfingsttag komponiert. Gerade gehört haben Sie jene mit der Nummer 175 im Werkeverzeichnis. Er rufet seinen Schafen mit Namen. Unter der Leitung von Christoph Coing musizierten das Concerto Vocale Leipzig, das Ensemble Baroque de Limoges und die Solisten Andreas Scholl, Christoph Pregadian und Gotthold Schwarz. 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Geistliche Musik bei MDR Klassik und wir haben noch Zeit für eine von Felix Mendelssohns größeren Psalmvertonungen. Während seines gesamten kompositorischen Schaffens ließ sich Mendelssohn immer wieder von den Psalmen inspirieren. Hören Sie den Psalm 95, kommt, lasst uns anbeten, als Kantate für Soli, Chor und Orchester von Felix Mendelssohn Bartholdy. Die Ausführenden sind Andrea Lauren Brown, Sopran, Maria Bernius, Sopran und Werner Gürer, Tenor. Es singt der Kammerchor Stuttgart und es spielt die Deutsche Kammerphilharmonie Bremen. Die Leitung hat Frieda Bernius.

Das war die Psalmkantate »Kommt, lasst uns anbeten« von Felix Mendelssohn Bartholdy. Die Ausführenden waren Andrea Lauren Brown, Sopran, Maria Bernius, Sopran und Werner Gürer, Tenor. Dazu der Kammerchor Stuttgart und die Deutsche Kammerphilharmonie Bremen unter der Leitung von Frieda.

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1: Um 11 Uhr mit Rio Takeda. Jugendliche greifen immer häufiger zu Zigaretten und E-Zigaretten. Das ergab eine Befragung, die der Drogenbeauftragte der Bundesregierung, Hendrik Streeck, veröffentlichte. Danach rauchten im vergangenen Jahr 9,6% der 12- bis 17-Jährigen. 2021 seien es nur rund 6% gewesen. Zugenommen habe vor allem der Konsum von Mehrweg-E-Zigaretten und Nikotinbeuteln, die extrem schnell nikotinabhängig machten. Der Studie zufolge zeigt sich damit bei Jugendlichen eine andere Entwicklung als bei jungen Erwachsenen zwischen 18 und 25 Jahren, wo der Anteil der Rauchenden um 4% sank. Die EU hat Forderungen Russlands zurückgewiesen, ihr diplomatisches Personal aus der ukrainischen Hauptstadt Kiew abzuziehen. Büroleiterin Katerina Maternova sagte, Russland wolle damit Panik säen und die Ukraine isolieren. Moskau hatte gestern erklärt, die russischen Streitkräfte würden systematische Schläge gegen militärische und politische Entscheidungszentren in Kiew beginnen. Zur Begründung wurde auf den ukrainischen Angriff gegen Zivilisten verwiesen. Ukrainischen Angaben zufolge wurde am Abend bei russischen Angriffen auf Odessa ein Mensch getötet. In der Stadt Kramatorsk habe es 12 Verletzte gegeben. Bundesgesundheitsministerin Nina Wagen will bei der Reform der Pflegeversicherung offenbar die Beiträge für Kinderlose erhöhen. Wie das Redaktionsnetzwerk Deutschland berichtet, soll der Beitragszuschlag für Kinderlose um 0,1 Punkte auf dann 0,7% steigen. Für kinderlose Versicherte ab 23 Jahren würde dann der Beitragssatz bei 4,3% liegen. Die Hälfte davon trägt in der Regel der Arbeitgeber. Bei Versicherten mit Kindern bliebe es dagegen bei den jetzigen Beitragssätzen zwischen 3,1 und 3,6%. Die Stimmung in der deutschen Exportwirtschaft hat sich deutlich verschlechtert. Wie das Münchner IFO-Institut mitteilte, fielen die Exporterwartungen der Unternehmen auf den niedrigsten Stand seit über einem Jahr. IFO-Konjunkturchef Timo Wollmershäuser verwies auf hohe geopolitische Unsicherheiten. Besonders in der Automobil- und Metallindustrie rechneten Unternehmen mit sinkenden Auslandsumsätzen. Bei der muslimischen Pilgerfahrt Hadsch haben tausende Gläubige den Berg Arafat erklommen und gebetet. Gestern hatten die Gläubigen zum Auftakt der Hadsch die Kaaba umrundet, ein würfelförmiges Gebäude im Innenhof der Großmoschee von Mekka. In diesem Jahr nehmen mehr als 1,5 Millionen Muslime an der Pilgerfahrt teil. Das waren die Nachrichten. Das Wetter mit den Temperaturen von 11 Uhr. Jeweils sonnig, Borken 21 Grad, Chemnitz 22, Dresden 22, Eisenach 22 Grad, Erfurt 22, Fichtelberg 18, Gera 23 Grad, Görlitz 23, Halle 22, Leipzig 23 Grad, Magdeburg 24, Meiningen ebenso sonnig 23 Grad. Heute durchweg sonnig bei Höchstwerten von 28 bis 32 Grad. In der Nacht meist klar und trocken, Tiefstwerte 16 bis 10 Grad. Morgen neben viel Sonne auch zeitweise Wolken, trocken von Nord nach Süd, Höchstwerte zwischen 23 und 29 Grad. Am Donnerstag heiter bis wolkig und trocken, maximal 25 Grad. MDR Verkehrsdienst A2 Richtung Hannover zwischen Wodin und Cäsar, 9 Kilometer Stau, Grund ist ein defektes Fahrzeug, plus 30 Minuten. A2 Richtung Hannover zwischen Irxleben und Alsleben, 8 Kilometer Stau wegen Bauarbeiten, plus 45 Minuten. Die A4 Frankfurt Richtung Dresden ist zwischen Schmölln und Merane nach Unfall gesperrt, zurzeit Stau. A4 Görlitz Richtung Dresden am Grenzübergang Ludwigsdorf, 12 Kilometer Lkw-Stau bei der Einreise nach Deutschland, 2 Stunden länger. A4 Görlitz Richtung Dresden zwischen Bautzenwest und Burkau, Stau und Stocken, plus 10 Minuten. Vorsicht auf der A13 Richtung Berlin zwischen Starkow und Baruth-Mark, ungesicherte Unfallstelle. A38 Richtung Leipzig zwischen Bad Lauchstädt und Leuna, Stau und Stockend an einer Baustelle, plus 25 Minuten. A71 Richtung Schweinfurt zwischen Stadt Ilm und Ilmener Ost. Wegen Reinigungsarbeiten nur eine Spur frei, Stau und stockender Verkehr. Und die B86 Hettstedt-Straußfurt ist zwischen Kindelbrück und Günstedt nach Unfall gesperrt. Hier brennt ein Fahrzeug. Geblitzt wird auf der A13 Richtung Berlin zwischen Schwarzheide und Klettwitz und auf der A71 Richtung Sangerhausen zwischen Oberhof und Gräfenroda. Soweit der MDR Verkehrsdienst. Die Zeit 11.05 Uhr.
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2: Um 12 Uhr mit Alexander Terhorst. Jugendliche greifen immer häufiger zu Zigaretten und E-Zigaretten. Das ergab eine Befragung, die der Drogenbeauftragte der Bundesregierung Hendrik Streeck veröffentlichte. Danach rauchten im vergangenen Jahr 9,6% der 12- bis 17-Jährigen. 2021 waren es rund 6%. Zugenommen habe vor allem der Konsum von Mehrweg-E-Zigaretten und Nikotinbeuteln, die extrem schnell Nikotin abhängig machen. Der Studie zufolge zeigt sich damit bei Jugendlichen eine andere Entwicklung als bei jungen Erwachsenen zwischen 18 und 25 Jahren. Hier liegt der Anteil der Rauchenden um 4% geringer. Bundesfamilienministerin Karin Prien will die Einkommensgrenze beim Elterngeld trotz Sparzwängen nicht antasten. Im Deutschlandfunk sagte die CDU-Politikerin, stattdessen könne man über höhere Mindest- sowie Höchstbeträge beim Elterngeld reden. Einsparungen seien aus ihrer Sicht zudem bei der Bezugsdauer oder bei der Partnerschaftlichkeit möglich. Das Elterngeld beträgt seit Einführung im Jahr 2007 meist 65% des vorherigen Nettolohns, mindestens 300 und höchstens 1600 Euro im Monat. Die EU hat Forderungen Russlands zurückgewiesen, ihr diplomatisches Personal aus der ukrainischen Hauptstadt Kiew abzuziehen. Büroleiterin Katerina Martanova sagte, Russland wolle damit Panik säen und die Ukraine isolieren. Moskau hatte gestern erklärt, die russischen Streitkräfte würden systematische Schläge gegen militärische und politische Entscheidungszentren in Kiew beginnen. Zur Begründung wurde auf den ukrainischen Angriff gegen Zivilisten in der von Russland verwalteten Stadt Starobilsk verwiesen. Die Stadt Leipzig will City of Music werden. Nach Angaben der Stadtverwaltung hat sie sich dafür beim UNESCO-Netzwerk für kreative Städte beworben. Zur Begründung heißt es, in Leipzig gäbe es eine einzigartige Verbindung von Musiktradition, renommierten Institutionen und lebendiger Musikszene. So sei Leipzig eng mit Musikpersönlichkeiten wie Bach, Bartholdy und Schumann verbunden, Gewandhausorchester und Thomaner-Chor seien international bekannt. Bei der muslimischen Pilgerfahrt Hadsch haben tausende Gläubige den Berg Arafat erklommen und gebetet. Gestern hatten die Gläubigen zum Auftakt der Hadsch die Kaaba umrundet, ein würfelförmiges Gebäude im Innenhof der großen Moschee von Mekka. In diesem Jahr nehmen mehr als 1,5 Millionen Muslime an der Pilgerfahrt teil. Das waren die Nachrichten. Das Wetter, die Temperaturen von 11 Uhr. Auf den Brocken leichter Regen bei 23 Grad. Sonst wolkenlos, Chemnitz 23, Dresden 23, Eisenach 23 Grad, Erfurt 23, auf dem Fichtelberg 19, Gera 24, Görlitz 24, Halle 23, Leipzig 24 Grad, in Magdeburg auch wolkenlos bei 25 und in Meiningen 24 Grad. Die Vorhersage, sonnig und trocken geht es in den Nachmittag, Höchstwerte 28 bis 32 Grad. Nachts klar und trocken, Tiefstwerte 16 bis 10 Grad. Morgen wieder viel Sonne, vorübergehend auch Wolken, trocken, Höchstwerte 23 bis 26, in Südthüringen bei 29 Grad. Donnerstag heiter, einige Wolken und trocken, die Temperaturen sinken etwas. MDR Verkehrsdienst. A2 Richtung Berlin zwischen Thesen und Ciesa befindet sich eine ungesicherte Unfallstelle auf der linken Fahrspur. A2 Richtung Hannover zwischen Wollin und Ciesa 9 Kilometer Stau wegen eines defekten Fahrzeugs, 40 Minuten Verzögerung. Eine Stunde länger zwischen Irxleben und Eilsleben auf der A2, 9 Kilometer Stau wegen Bauarbeiten. Auf hier Richtung Dresden am Grenzübergang Ludwigsdorf staut es sich bei der Lkw-Einreise nach Deutschland momentan 9 Kilometer und eine Stunde Wartezeit. A9 Richtung München zwischen Marktschorgast und Dreieck Bayreuth-Kulmbach, 7 Kilometer stockend. A13 Richtung Berlin zwischen Duben und Freiwalde befindet sich eine ungesicherte Unfallstelle. Und in Magdeburg in der Ottersleber-Chaussee ebenfalls eine ungesicherte Unfallstelle. Geblitzt wird auf der A71 Richtung Sangerhausen zwischen Oberhof und Gräfenroda. Soweit der MDR-Verkehrsdienst, die Zeit 12.04 Uhr.
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2: Um 13 Uhr mit Alexander Terhorst. In Belgien sind bei einem Zugunglück 4 Menschen ums Leben gekommen. Wie der belgische Außenminister Maxime Prévot mitteilte, sind darunter auch 2 Kinder. Nach Angaben der Bahngesellschaft Infrabel waren am Morgen an einem Bahnübergang nördlich von Brüssel ein Schulbus und ein Zug zusammengestoßen. In dem Kleinbus sollen sich 7 Kinder und 2 Betreuer befunden haben. Im Zug gab es laut Polizei keine Verletzten. Lokale Medien berichten, dass die Schranken zum Zeitpunkt des Unglücks geschlossen gewesen seien. Jugendliche greifen häufiger wieder zu Zigaretten und E-Zigaretten. Das ergab eine Befragung, die der Drogenbeauftragte der Bundesregierung Hendrik Streeck veröffentlichte. Danach rauchten im vergangenen Jahr fast 10% der 12- bis 17-Jährigen. 2021 waren es nur rund 6%. Zugenommen habe auch vor allem der Konsum von Mehrweg-E-Zigaretten und Nikotinbeuteln. Der Studie zufolge zeigt sich damit bei Jugendlichen eine andere Entwicklung als bei jungen Erwachsenen zwischen 18 und 25 Jahren. Hier sank der Anteil der Rauchenden um 4%. Im Weimarer Land will die AfD-Landrätin Christiane Schmidt-Rose von der CDU abwählen lassen. Die Fraktion hat dazu nach eigenen Angaben einen Antrag gestellt, mit dem sich nun der Kreistag befassen muss. Zur Begründung erklärte die AfD, im Landratsamt fehle es seit Monaten an Führung, es mangle an Kommunikation mit Kreistag und Bevölkerung. Die Landrätin ist seit November krankgeschrieben. Die Stadt Leipzig will City of Music werden. Nach Angaben der Stadtverwaltung hat sie sich dafür beim UNESCO-Netzwerk für kreative Städte beworben. Zur Begründung heißt es, in Leipzig gäbe es eine einzigartige Verbindung von Musiktradition, renommierten Institutionen und lebendiger Musikszene. So sei Leipzig eng mit Musikpersönlichkeiten wie Bach, Bartholdy und Schumann verbunden, Gewandhausorchester und Thomaner-Chor seien international bekannt. Torjäger Harry Kane vom FC Bayern München ist Europas bester Torschütze. Der Engländer sicherte sich zum 2. Mal nach 2024 den goldenen Schuh. Kane erzielte in der zurückliegenden Bundesliga-Saison 36 Tore. Damit setzte er sich klar gegen Erling Haaland von Manchester City und Vorjahressieger Kylian Mbappé von Real Madrid durch. Das waren die Nachrichten. Das Wetter, die Temperaturen von 12 Uhr. Auf dem Brocken sind es 22 Grad, in Chemnitz wolkenlos 24, Dresden wolkenlos 24, Eisenach wolkenlos 24, auch Erfurt wolkenlos 24 Grad, Fichtelberg wolkenlos 20, Gera 25, Görlitz 25. In Halle ebenfalls wolkenlos bei 25 Grad, Leipzig 26 und Magdeburg noch einen Grad mehr, 27 Grad, in Meiningen wolkenlos bei 26 Grad. Die Vorhersage, bis zu 32 Grad werden es noch, nachts dann klar und trocken, 16 bis 10 Grad. Auch morgen viel Sonne, einige Wolken auch, trocken, 23 bis 29 Grad. Donnerstag heiter, einige Wolken und trocken, die Temperaturen sinken etwas. MDR Verkehrsdienst, A2 Richtung Hannover, zwischen Wollin und Ziesa 8 Kilometer Stau nach einem Unfall, 30 Minuten länger. 9 Kilometer Stau wegen Bauarbeiten und eine Stunde Verzögerung zwischen Irxleben und Eilsleben auf der A2. A4 Görlitz-Dresden am Grenzübergang Ludwigsdorf, 9 Kilometer Stau bei der Lkw-Einreise nach Deutschland, 1,5 Stunden Verzögerung. A4 Richtung Frankfurt, zwischen Chemnitz-Ost und Mitte, stockender Verkehr wegen Bauarbeiten. A14 Richtung Magdeburg, zwischen Schkeuditzer Kreuz und Gröbers, eine ungesicherte Unfallstelle. Reinigungsarbeiten auf der A71 Richtung Sangerhausen zwischen Sömmerda Ost und Köllerda dadurch Behinderungen. Geblitzt wird auf der A4 Richtung Dresden zwischen Apolda und Magdala, auf der A36 Richtung Braunschweig zwischen Wernigerode Nord und Ilsenburg und auf der A71 Richtung Sangerhausen zwischen Oberhof und Gräfenroda. Soweit der MDR-Verkehrsdienst, die Zeit 13.04 Uhr.
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2: Um 14 Uhr mit Alexander Terhorst. In Belgien sind bei einer Kollision zwischen einem Zug und einem Schulbus 4 Menschen ums Leben gekommen. Wie der Krisenstab mitteilte, starben 2 Jugendliche im Alter von 12 und 15 Jahren, eine Begleitperson und der Busfahrer. 5 weitere Jugendliche seien schwer verletzt ins Krankenhaus gekommen. Ihr Zustand sei stabil. Das Unglück ereignete sich am Morgen an einem Bahnübergang nördlich von Brüssel. Den Angaben zufolge war die Schranke geschlossen und das Signal leuchtete rot. Eine große Mehrheit der Familien in Deutschland wünscht sich bessere Bedingungen in Schulen und Kitas. Das geht aus dem aktuellen Kinderreport des Deutschen Kinderhilfswerks hervor. Demnach wünschen sich 93% der befragten Erwachsenen zusätzliches Fachpersonal an Schulen und Kitas. Ein ähnlich großer Anteil plädiert für einheitliche Standards an allen Schulen sowie einen kostenlosen Zugang auch zu Unterrichtsmaterial. Das sind auch die wichtigsten Anliegen der befragten Kinder und Jugendlichen. Das Landgericht Wuppertal hat 4 Niederländer wegen der Sprengung von Geldautomaten zu mehrjährigen Haftstrafen verurteilt. Nach Angaben einer Gerichtssprecherin müssen die Männer zwischen 3,5 und knapp 8,5 Jahren ins Gefängnis. Die Beschuldigten sollen für 18 Automatensprengungen in ganz Deutschland verantwortlich sein. In der Anklage heißt es, die Männer hätten dadurch innerhalb von 2 Jahren 1,7 Millionen Euro erbeutet. Die Stadt Leipzig will City of Music werden. Nach Angaben der Stadtverwaltung hat sie sich dafür beim UNESCO-Netzwerk für kreative Städte beworben. Zur Begründung heißt es, in Leipzig gäbe es eine einzigartige Verbindung aus Musik, Tradition, renommierten Institutionen und lebendiger Musikszene. So sei Leipzig eng mit Musikpersönlichkeiten wie Bach, Bartholdy und Schumann verbunden, Gewandhausorchester und Humana Chor seien international bekannt. Torjäger Harry Kane vom FC Bayern München ist Europas bester Torschütze. Der Engländer sicherte sich zum 2. Mal nach 2024 den goldenen Schuh. Kane erzielte in der zurückliegenden Bundesliga-Saison 36 Tore. Damit setzte er sich klar gegen Erling Haaland von Manchester City und Vorjahressieger Kylian Mbappé von Real Madrid durch. Das waren die Nachrichten. Das Wetter, die Temperaturen von 13 Uhr. Auf dem Brocken 22 Grad, Chemnitz wolkenlos 25, Dresden 25, Eisenach 25, Erfurt 25 Grad, auf dem Fichtelberg ebenfalls wolkenlos bei 21 Grad. Gera 25, Görlitz 25, Halle wolkenlos 26, Leipzig 27 Grad, auch in Magdeburg wolkenlos 27 und in Meiningen wolkenlos 27 Grad. Die Vorhersage: sonnig und trocken heute Nachmittag bis zu 32 Grad. Nachts klar und trocken 16 bis 10 Grad. Morgen viel Sonne, einige Wolken und trocken 23 bis 29 Grad noch. Donnerstag heiter, einige Wolken und trocken mit etwas sinkenden Temperaturen. MDR Verkehrsdienst. A2 Richtung Hannover zwischen Wollin und Ciesa, 8 Kilometer stockender Verkehr nach einem Unfall, 30 Minuten Verzögerung. Eine Stunde länger zwischen Irxleben und Alsleben auf der A2, hier 12 Kilometer Stau an einer Baustelle. A4 Richtung Dresden am Grenzübergang Ludwigsdorf, 9 Kilometer Lkw-Stau bei der Einreise. A4 Richtung Dresden zwischen Salzenforst und Ottendorfer Kriller stockender Verkehr. A9 Richtung München zwischen Gefrees und Dreieck bei Rot-Kulmbach Stau nach einem Unfall eine Stunde länger. Geblitzt wird auf der A4 Richtung Dresden zwischen Apolda und Magdala, auf der A36 Richtung Braunschweig zwischen Wernigerode Nord und Ilsenburg und auf der A71 Richtung Sangerhausen zwischen Oberhof und Gräfenroda. Soweit der MDR-Verkehrsdienst, die Zeit 14.04 Uhr.
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1: Um 16 Uhr mit Alexander Terhorst. Die EU hat den Geschäftsführer der russischen Botschaft in Brüssel einbestellt. Zuvor hatte Moskau Ausländer und Diplomaten aufgefordert, Kiew zu verlassen. Man werde die ukrainische Hauptstadt massiv unter Beschuss nehmen. Eine Sprecherin der EU-Kommission sagte, die russische Drohung sei eine inakzeptable Eskalation. Jeder vorsätzliche Angriff auf Zivilisten und nicht-militärische Ziele sei ein Kriegsverbrechen. Auch die Bundesregierung bestellte den russischen Botschafter in Berlin ins Auswärtige Amt. Der Pflegewissenschaftler Daniel Tuckmann fordert eine breite Debatte über die Bezahlbarkeit von Pflege in Deutschland. Tuckmann sagte dem MDR, Deutschland brauche einen solidarischeren Ansatz. Stärkere Schultern müssten auch mehr tragen. Außerdem müsse diskutiert werden, ob die Trennung zwischen gesetzlicher und privater Versicherung sinnvoll sei. Zu Berichten über höhere Beiträge für Kinderlose äußerte sich Tuckmann zurückhaltend. Mehr Belastungen ab 23 Jahren seien eine Gerechtigkeitsfrage, die viele junge Menschen noch wenig verdienten und die Familienplanung noch nicht begonnen habe. Auf dem ursprünglich für Intel geplanten Industriegelände bei Magdeburg ist vorerst nicht mit Firmenansiedlungen zu rechnen. Sachsen-Anhalts Finanzminister Michael Richter sagte, das könne noch Jahre dauern. Zunächst müssten Verträge geschlossen und Finanzierungen geklärt werden. Richter betonte, es gebe Interessenten, darunter auch einen Chiphersteller. Das Land hatte in der vergangenen Woche weitere Teile der Intel-Flächen gekauft, besitzt aber noch nicht alle. Auf dem Gelände soll ein Hightech-Park entstehen. Der Bund darf beim Stromnetzanbieter TenneT Deutschland einsteigen. Die EU-Kommission gab grünes Licht für den Kauf von 25,1% durch die staatliche Förderbank KfW. Der Preis liegt bei rund 3,3 Milliarden Euro. Ziel ist es, milliardenschwere Investitionen ins Stromnetz abzusichern. TenneT Deutschland betreibt ein 14.000 Kilometer langes Hochspannungsnetz. Das Unternehmen ist eine Tochter der staatlichen niederländischen TenneT Holding. Bei der Eishockey-Weltmeisterschaft in der Schweiz ist das deutsche Team nach der Vorrunde ausgeschieden. Durch den 8:1-Sieg von Lettland über Ungarn hat Deutschland keine Chance mehr auf das Viertelfinale. Um das letzte K.O.-Ticket kämpfen am Nachmittag die USA und Österreich. Das waren die Nachrichten. Das Wetter, die Temperaturen von 15 Uhr. Auf dem Brocken leicht bewölkt bei 20 Grad, Chemnitz wolkenlos 26, Dresden 27, Eisenach 27, Erfurt 26 Grad, auch auf dem Fichtelberg wolkenlos 22, Gera 27, Görlitz 27, Halle 27, Leipzig 28 Grad, Magdeburg 29 und in Meiningen wolkenlos bei 28 Grad. Die Vorhersage, sonnig und trocken geht es in den Abend, nachts dann 16 bis 9 Grad, klarer Himmel und trocken. Morgen viel Sonne wieder, vorübergehend Wolken und trocken, Höchstwerte 23 bis 26, in Südthüringen bei 29 Grad. Donnerstag heiter, einige Wolken und trocken, bei etwas sinkenden Temperaturen. MDR Verkehrsdienst. A2 Richtung Hannover zwischen Wollin und Ziesa, 8 Kilometer Stau nach einem Unfall, eine Stunde Verzögerung. Zwischen Kreuz Magdeburg und Alsleben auf der A2 12 Kilometer Stau an einer Baustelle, auch eine Dreiviertelstunde Verzögerung. 10 Kilometer stockend und 30 Minuten länger zwischen Lehrte und Hannover-Langenhagen. A4 Richtung Dresden am Grenzübergang Ludwigsdorf, 9 Kilometer Lkw-Stau bei der Einreise nach Deutschland, anderthalb Stunden länger. A4 Richtung Frankfurt zwischen Chemnitz Ost und Mitte, 9 Kilometer stockend. A4 Richtung Frankfurt zwischen Weimar und Erfurt Ost ebenfalls 9 Kilometer Stau, 30 Minuten länger. 8 Kilometer Stau auf der A9 Richtung München zwischen Münchberg Süd und Dreieck Bayreuth-Kulmbach, hier 30 Minuten länger. Geblitzt wird auf der A4 Richtung Dresden zwischen Apolda und Magdala sowie auf der A71 Richtung Sangerhausen zwischen Oberhof und Grevenroda. Soweit der MDR Verkehrsdienst. Die Zeit.
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2: Um 17 Uhr mit Anne Kramber. Die EU hat den Geschäftsträger der russischen Botschaft in Brüssel einbestellt. Zuvor hatte Moskau Ausländer und Diplomaten aufgefordert, Kiew zu verlassen. Man werde die ukrainische Hauptstadt massiv unter Beschuss nehmen. Eine Sprecherin der EU-Kommission sagte, die russische Drohung sei eine inakzeptable Eskalation. Jeder vorsätzliche Angriff auf Zivilisten und nichtmilitärische Ziele sei ein Kriegsverbrechen. Auch die Bundesregierung bestellte den russischen Botschafter in Berlin ins Auswärtige Amt. Auf dem ursprünglich für Intel geplanten Industriegelände bei Magdeburg ist vorerst nicht mit Firmenansiedlungen zu rechnen. Sachsen-Anhalts Finanzminister Michael Richter sagte, das könne noch mehrere Jahre dauern. Zunächst müssten Verträge geschlossen und Finanzierungen geklärt werden. Richter betonte, es gebe mehrere Interessenten, darunter einen Chiphersteller. Das Land hatte in der vergangenen Woche weitere Teile der Intel-Flächen gekauft. Der Nuklearexperte Georg Steinhauser hält eine gewaltsame Bergung des hoch angereicherten iranischen Urans durch das US-Militär für kaum möglich. Der Forscher an der TU Wien verwies im MDR darauf, dass sich das Material wohl in unterirdischen Lagerstätten befindet. Dort sei es faktisch nicht zu bergen. Steinhauser betonte zugleich, die 470 Kilo Uran seien zwar hoch angereichert, aber noch nicht waffentauglich. Das Landgericht Wuppertal hat 4 Niederländer wegen der Sprengung von Geldautomaten zu mehrjährigen Haftstrafen verurteilt. Nach Angaben einer Gerichtssprecherin müssen die Männer zwischen 3,5 und knapp 8,5 Jahren ins Gefängnis. Die Beschuldigten sollen für 18 Automatensprengungen in ganz Deutschland verantwortlich sein. In der Anklage hieß es, die Männer hätten dadurch innerhalb von 2 Jahren 1,7 Millionen Euro erbeutet. Der Thüringer Verfassungsschutzpräsident Stefan Kramer zeigt sich besorgt über das Vordringen von Rechtsextremen in die Fußballfanszene. Kramer sagte dem MDR, Fußballfans hätten große Reichweite und seien oft anschlussfähig. Es gebe bereits Überschneidungen zwischen gewaltbereiten Hooligans und der rechten Szene. Laut Kramer ist das sowohl im Osten als auch im Westen zu beobachten. Viele Vereine und der DFB versuchten bereits entgegenzuwirken. Die Erfolge seien aber leider überschaubar. Das waren die Nachrichten. Zum Wetter zunächst die Temperaturen. Auf dem Brocken fast wolkenloser Himmel bei 21 Grad, Chemnitz wolkenlos 27, Dresden wolkenlos 27, wolkenlos in Eisenach bei 27, in Erfurt bei 26 und auf dem Fichtelberg bei 22 Grad und wolkenlos auch weiterhin in Gera bei 26, Görlitz 27, Halle 28, Leipzig 28, wolkenlos in Magdeburg bei 29 und in Meiningen ebenfalls wolkenlos 29 Grad. Am Abend dann sonnig und trocken, 20 bis 28 Grad, in der Nacht klar und trocken, 16 bis 9 Grad, morgen viel Sonne, einige Wolken und trocken, 23 bis 29 Grad, am Donnerstag heiter, einige Wolken und trocken und etwas sinkende Temperaturen. MDR aktuell Verkehrsdienst. A2 Richtung Hannover zwischen Wollin und Cieser. 8 Kilometer Stau nach einem Unfall. Sie brauchen eine Stunde länger. A2 Richtung Hannover zwischen Kreuz Magdeburg und Eilsleben. 12 Kilometer stockender Verkehr an einer Baustelle. Eine Stunde hier länger. A2 Richtung Hannover zwischen Lehrte und Hannover-Langenhagen. 10 Kilometer stockender Verkehr und 30 Minuten mehr. A4 Richtung Frankfurt zwischen Chemnitz Ost und Chemnitz Mitte. 9 Kilometer stockender Verkehr wegen Bauarbeiten. Vorsicht! Vorsicht auf der A9 Richtung Berlin. Zwischen Halle und Bitterfeld-Wolfen liegt ein Reifenmantel auf der Fahrbahn. Auf der A9 Richtung Berlin ist die Abfahrt Dessau Süd nach einem Unfall gesperrt. Vorsicht auf der A9 Richtung München. Zwischen Bad Lobenstein und Rudolfstein, sind Fahrradfahrer auf der Fahrbahn. A9 Richtung München, zwischen Münchberg Süd und Dreieck Bayreuth-Kulmbach, 8 Kilometer stockender Verkehr. A72 Richtung Leipzig, zwischen Stolberg West und Chemnitz Süd, 10 Kilometer Stau in der geräumten Unfallstelle. Hier brauchen Sie eine Stunde mehr Zeit. Nach Unfällen sind folgende Straßen gesperrt: zwischen Bürden und dem Abzweig Poppenwind, zwischen der A14 Abfahrt Lüderitz und Lüderitz und zwischen Hobeck und Göbel. Soweit der MDR aktuell Verkehrsdienst. Die Zeit 17.05 Uhr.
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2: Um 18 Uhr mit Anne Krambeer. Der Berliner Staatssekretär für Digitalisierung Matthias Hund tritt nach Vorwürfen zurück. Der frühere Unternehmer aus Sachsen teilte mit, er habe den regierenden Bürgermeister Kai Wegner um Entlassung gebeten. Eine Senatssprecherin sagte, dem Gesuch werde entsprochen. Recherchen von MDR und RBB hatten zuvor enthüllt, dass die Dresdner Staatsanwaltschaft zur Insolvenz einer früheren Firma von Hund ermittelt. Dabei soll es etwa um nicht abgeführte Krankenkassenbeiträge gehen. Hund sprach von geringen Summen. Inzwischen gebe es eine Einigung mit den Kassen. Gut anderthalb Jahre nach dem Einsturz der Dresdner Corolla-Brücke haben vier Planungsbüros ihre Entwürfe für den Neubau vorgestellt. Sie präsentierten ihre Konzepte einem vom Stadtrat eingesetzten Gremium. Der Stadtrat hatte zuvor festgelegt, dass der Neubau vier Spuren für den Autoverkehr haben soll. Außerdem müsse er sich ins historische Stadtbild einfügen. Einer der Entwürfe bleibt schlicht, in den anderen gibt es Elemente wie Balkone. Die Staatsanwaltschaft Potsdam hat ein Ermittlungsverfahren gegen den Schauspieler Christian Ulmen eingeleitet. Hintergrund ist eine Strafanzeige seiner Ex-Frau Colleen Fernandez. Eine Sprecherin der Staatsanwaltschaft erklärte, ein Anfangsverdacht zu häuslicher Gewalt habe sich bestätigt. Es gehe um mehrere Vorfälle in Spanien in den Jahren 2022 und 2023. Weitere Vorwürfe wegen digitaler Gewalt würden noch geprüft. Ulmens Anwälte bestreiten die Anschuldigungen. Es gilt die Unschuldsvermutung. Auf dem ursprünglich für Intel geplanten Industriegelände bei Magdeburg ist vorerst nicht mit Firmenansiedlungen zu rechnen. Sachsen-Anhalts-Finanzminister Michael Richter sagte, das könne noch mehrere Jahre dauern. Zunächst müssten Verträge geschlossen und Finanzierungen geklärt werden. Richter betonte, es gebe mehrere Interessenten, darunter einen Chiphersteller. Das Land hatte in der vergangenen Woche weitere Teile der Intel-Flächen verkauft. Der Thüringer Verfassungsschutzpräsident Stefan Kramer zeigt sich besorgt über das Vordringen von Rechtsextremen in die Fußballszene. Kramer sagte dem MDR, Fußballfans hätten große Reichweite und seien oft anschlussfähig. Es gebe bereits Überschneidungen zwischen gewaltbereiten Hooligans und der rechten Szene. Laut Kramer ist das sowohl im Osten als auch im Westen zu beobachten. Viele Vereine und der DFB versuchten bereits entgegenzuwirken. Die Erfolge seien aber leider überschaubar. Das waren die Nachrichten zum Wetter. Zunächst die Temperaturen. Auf dem Brocken ist der Himmel wolkenlos bei 21 Grad. Wolkenlos überall, in Chemnitz bei 27 Grad, ebenso in Dresden und Eisenach. Wolkenlos in Erfurt bei 26, auf dem Fichtelberg bei 22 Grad, in Gera wolkenlos 26 Grad. Wolkenlos in Görlitz bei 27, in Halle bei 28 und auch in Leipzig bei 28 Grad. Und wolkenloser Himmel auch in Magdeburg und Meiningen jeweils bei 29 Grad. Die Vorhersage: Am Abend sonnig und trocken, 20 bis 28 Grad, in der Nacht klar und trocken, 16 bis 9. Morgen viel Sonne, einige Wolken und trocken, 23 bis 29 Grad. Am Donnerstag heiter, einige Wolken und trocken, etwas sinkende Temperaturen. MDR aktuell Verkehrsdienst A2 Richtung Hannover. Zwischen Brandenburg und Ciesa streckenweise Stau und stockender Verkehr nach mehreren Unfällen. Sie brauchen 1:15 mehr Zeit. A2 Richtung Hannover zwischen Kreuz Magdeburg und Eilsleben 12 Kilometer stockender Verkehr an einer Baustelle, hier 20 Minuten mehr. A4 Richtung Frankfurt zwischen Chemnitz Ost und Chemnitz Mitte 5 Kilometer stockender Verkehr wegen Bauarbeiten, 15 Minuten mehr Zeit. Auf der A9 Richtung Berlin ist die Abfahrt Dessau Süd nach einem Unfall gesperrt. A9 Richtung München zwischen Leipzig-West und Bad Dürrenberg befindet sich eine ungesicherte Unfallstelle. A9 Richtung München zwischen Münchberg Süd und Dreieck Bayreuth-Kulmbach. 8 Kilometer stockender Verkehr, 15 Minuten brauchen Sie da mehr. Zeit, Vorsicht auf der A13 Richtung Dresden zwischen Teupitz und Barodmath. Dort liegt ein Metallteil auf der Fahrbahn. Soweit der MDR aktuell Verkehrsdienst. Die Zeit 18.05 Uhr.
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1: Um 19 Uhr mit Anne Kramwehr. Der Berliner Digitalisierungsstaatssekretär Matthias Hund hat nach Vorwürfen geschäftlicher Unregelmäßigkeiten seinen Rücktritt eingereicht. Der frühere Unternehmer aus Sachsen teilte mit, er habe den regierenden Bürgermeister Kai Wegner um Entlassung gebeten. Eine Senatssprecherin sagte, dem Gesuch werde entsprochen. MDR und RBB hatten zuvor berichtet, dass die Dresdner Staatsanwaltschaft wegen der Insolvenz einer früheren Firma von Hund ermittelt. Dabei soll es etwa um nicht abgeführte Krankenkassenbeiträge gehen. Hund sprach von geringen Summen. Inzwischen gäbe es eine Einigung mit den Kassen. Der CDU-Verteidigungsexperte Roderich Kiesewetter hat die Bundesregierung aufgefordert, endlich Taurus-Marschflugkörper an die Ukraine zu liefern. Kiesewetter sagte der Süddeutschen Zeitung, nach den massiven russischen Raketenangriffen auf die Zivilbevölkerung sei dieser Schritt überfällig. Als weitreichende Präzisionswaffe sei der Taurus militärisch absolut sinnvoll. Lippenbekenntnisse und Solidaritätsbekundungen aus Deutschland brächten nichts. Kanzler Friedrich Merz lehnt Taurus-Lieferungen an die Ukraine bislang ab. Der Nuklearexperte Georg Steinhauser hält eine gewaltsame Bergung des hochrang angereicherten iranischen Urans durch das US-Militär für kaum möglich. Der Forscher an der TU Wien verwies im MDR darauf, dass sich das Material wohl in unterirdischen Lagerstätten befindet. Dort sei es faktisch nicht zu bergen. Steinhauser betonte zugleich, die 470 Kilo Uran seien zwar hoch angereichert, sie seien aber noch nicht waffentauglich. Gut anderthalb Jahre nach dem Einsturz der Dresdner Carola-Brücke haben vier Planungsbüros ihre Entwürfe für den Neubau vorgestellt. Sie präsentierten ihre Konzepte zunächst einem Expertengremium. Der Stadtrat hatte vorab festgelegt, dass der Neubau vier Spuren für den Autoverkehr haben soll. Außerdem müsse er sich ins historische Stadtbild einfügen. Welcher Entwurf verwirklicht wird, soll Anfang September entschieden werden. In Zittau ist am Abend das Neiße Filmfestival eröffnet worden. Zum Auftakt läuft Eva Trobischs Familiendrama Etwas ganz Besonderes. Bis Sonntag stehen dann an beiden Ufern der Neiße in Deutschland, Polen und Tschechien Dutzende weitere Filmabende an. In den drei Wettbewerben für Spiel, Dokumentar und Kurzfilme wetteifern rund 100 europäische Beiträge um die Preise, die am Samstag im böhmischen Warnsdorf vergeben werden. Das waren die Nachrichten. Zum Wetter. Zunächst die Temperaturen. Auf dem Brocken fast wolkenlos bei 20 Grad. Wolkenlos in Chemnitz bei 26, in Dresden 26, auch in Eisenach wolkenlos 26 Grad. In Erfurt wolkenloser Himmel 26, auf dem Fichtelberg 22, Gera 26 Grad, Görlitz wolkenlos 27, in Halle wolkenlos 26, Leipzig wolkenlos 26, Magdeburg wolkenlos 28 Grad und Meiningen wolkenlos bei 28 Grad. Am Abend sonnig und trocken 20 bis 28 Grad, in der Nacht klar und trocken 16 bis 9, morgen viel Sonne, einige Wolken und trocken 23 bis 29 Grad, am Donnerstag heiter, einige Wolken und trocken und etwas sinkende Temperaturen. MDR aktuell Verkehrsdienst. A2 Richtung Hannover zwischen Brandenburg und Ziesa stauen stockender Verkehr wegen Bergungsarbeiten. Hier müssen Sie anderthalb Stunden mehr Zeit einplanen. A2 Richtung Hannover zwischen Kreuz Magdeburg und Eilsleben 12 Kilometer stockender Verkehr an einer Baustelle, hier eine halbe Stunde länger. Vorsicht auf der A4 Richtung Frankfurt zwischen Ronneburg und Gera-Leumnitz steht ein defekter LKW und es liegen Fahrzeugteile auf allen Spuren. Vorsicht auf der A14 Richtung Dresden zwischen Halle-Ost und Gröbers liegt ein Reifen auf der Fahrbahn. Und es wird geblitzt auf der A4 Richtung Görlitz am Dreieck Dresden-Nord und der A71 Richtung Schweinfurt am Dreieck Suhl. Soweit der MDR aktuell Verkehrsdienst, die Zeit 19.04 Uhr.
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2: Um 20 Uhr mit Anne Kramwehr. Nach anderen Regierungschefs warnt auch der Thüringer Ministerpräsident Mario Vogt den Bund vor einer Reform der Einkommenssteuer zu Lasten der Länder. Der CDU-Politiker sagte dem Nachrichtenportal T-Online, Länder und Kommunen dürften nicht auf den finanziellen Folgen sitzen bleiben. Ihre Handlungsfähigkeit könne nicht weiter ausgehöhlt werden. Vogt betonte, wer Entlastungen beschließe, müsse auch tragfähige Lösungen für die Finanzierung vorlegen. Wenn der Bund seiner Verantwortung gerecht werde, sei Thüringen bereit, konstruktiv an einer Reform der Einkommenssteuer mitzuarbeiten. Der CDU-Verteidigungsexperte Roderich Kiesewetter hat die Bundesregierung aufgefordert, endlich Taurus-Marschflugkörper an die Ukraine zu liefern. Kiesewetter sagte der Süddeutschen Zeitung, nach den massiven russischen Raketenangriffen auf die Zivilbevölkerung sei dieser Schritt überfällig. Als weitreichende Präzisionswaffe sei der Taurus militärisch absolut sinnvoll. Lippenbekenntnisse und Solidaritätsbekundungen aus Deutschland brächten nichts. Kanzler Friedrich Merz lehnt Taurus-Lieferungen an die Ukraine bislang ab. Der Berliner Digitalisierungsstaatssekretär Matthias Hund hat nach Vorwürfen geschäftlicher Unregelmäßigkeiten seinen Rücktritt eingereicht. Der frühere Unternehmer aus Sachsen teilte mit, er habe den regierenden Bürgermeister Kai Wegner um Entlassung gebeten. Eine Senatssprecherin sagte, dem Gesuch werde entsprochen. MDR und RBB hatten zuvor berichtet, dass die Dresdner Staatsanwaltschaft wegen der Insolvenz einer früheren Firma von Hund ermittelt. Dabei soll es etwa um nicht abgeführte Krankenkassenbeiträge gehen. Die Staatsanwaltschaft Potsdam hat ein Ermittlungsverfahren gegen den Schauspieler Christian Ulmen eingeleitet. Hintergrund ist eine Strafanzeige seiner Ex-Frau Colleen Fernandez. Eine Sprecherin der Staatsanwaltschaft erklärte, ein Anfangsverdacht zu häuslicher Gewalt habe sich bestätigt. Es gehe um mehrere Vorfälle in Spanien in den Jahren 2022 und 2023. Weitere Vorwürfe wegen digitaler Gewalt würden noch geprüft. Ulmen bestreitet über seine Anwälte die Anschuldigungen. In Zittau ist am Abend das Neiße Filmfestival eröffnet worden. Zum Auftakt läuft Eber Trobischs Familiendrama Etwas ganz Besonderes. Bis Sonntag stehen dann an beiden Ufern der Neiße in Deutschland, Polen und Tschechien dutzende weitere Filmabende an. In den drei Wettbewerben für Spiel, Dokumentar und Kurzfilme wetteifern rund 100 europäische Beiträge um die Preise, die am Samstag im böhnischen Warnsdorf vergeben werden. Das waren die Nachrichten. Zum Wetter. In der Nacht klar und trocken, 16 bis 9 Grad, morgen viel Sonne, einige Wolken und trocken, 23 bis 29 Grad. Es ist 20.03 Uhr.
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3: Heute mit Camilla Kaiser. Schön, dass Sie zuhören.

0: Eine Hommage an Walt Whitman, der Waltz Whitman. Gespielt haben Jojo Ma, Stuart Duncan, Edgar Meyer und Chris Thiele. The Sleepers, die Schlafenden, heißt ein sehr berühmtes Gedicht von Walt Whitman. Und das lenkt schon in die Richtung meines heutigen Themas. Ich habe das Gedicht eines anderen Lyrikers dabei, Schlafmohn von Rainer Maria Rilke. Und darin geht es um die Rätsel der Nacht, um ein Versteckspiel, verbotene Liebe und auch um Vergänglichkeit.
1: Abseits im Garten blüht der böse Schlaf, in welchem die, die heimlich eingedrungen, die Liebe fanden junger Spiegelungen, die willig waren, offen und konkav, und Träume, die mit aufgeregten Masken auftraten, riesiger durch die Koturne, das alles stockt in diesen oben flasken, weichlichen Stängeln, die die Samenurne, nachdem sie lang die Knospe abwärts tragend, zu welken meinten, fest verschlossen heben, gefranste Kelche auseinanderschlagend, die fieberhaft das Mohngefäß umgeben.

Ein Stück, das die Rätselhaftigkeit seines Titels auch in der Musik trägt. Les Barricades Mystérieuses von François Couperin. Und dieses Stück trifft für mich auch die Stimmung in Rilkes Gedicht Schlafmohn. Sie werden Couperins Werk noch in zwei weiteren Versionen hören heute. Und das eben war Katia Buniatischvili am Klavier. Der Mohn gilt als literarisches Symbol des Schlafs, des Traumes und auch des Todes. Er steht außerdem für Rausch und Vergessen, Reichtum und Fruchtbarkeit. Bei Rilke finden die heimlich in einen Garten eingedrungenen Liebenden einen Ort, an dem sie ihre verborgenen Sehnsüchte ausleben können. Auch mit Hilfe des, wie Rilke es beschreibt, bösen Schlafs, eine Anspielung auf den damaligen Opiumkonsum und auch auf dessen Schattenseiten. Im Gegensatz zum violetten Schlafmohn mit der rauschhaften Wirkung seines Milchsafts hat der Klatschmohn trotz seiner knallig rot leuchtenden Farbe nur eine milde Wirkung. Das Orchester im Treppenhaus spielt Klatschmonowiese.

Aus der anfänglich zärtlichen Annäherung wurde zwischendurch ein kleiner Tanzrausch, Klatsch, Mono, Wiese von Felix Behrendt. Thomas Post hat das Orchester im Treppenhaus geleitet. Rilkes Gedicht Schlafmohn führt in einen Garten, an einen abseitigen, verwunschenen Ort, an dem der böse Schlaf blüht. Es ist ein Ort der Versuchung, aber auch der Abgründe.

0: So namenlos bange heißt das achte Stück der ersten Reihe aus Leos Janáceks Klavierminiaturen auf verwachsenem Pfade, hier in der Fassung für Streichorchester gespielt von der Camerata Zürich. Die heimlich in den Garten Eingedrungenen finden die Liebe
1: und Träume, die mit aufgeregten Masken auftraten, riesiger durch die Koturne. Das alles stockt in diesen oben flasken, weichlichen Stängeln.

Spiel unterstreichen. Und die passen auch zu Rilkes Spiel mit Wirklichkeit und Illusion. Der Schlafmohn steht im Gedicht auch für versteckte Träume und heimliches Begehren.

Masken von Claude Debussy, Esther Beringer am Klavier. In Rainer Maria Rilkes Gedicht Schlafmohn scheint es um eine heimliche, möglicherweise auch verbotene Liebe zu gehen. Und da ging mein Gedanke schnell zu Romeo und Julia, gerade auch bei den von Rilke erwähnten Masken. Romeo und Julia lernen sich nämlich auf einem Maskenball kennen und sie verlieben sich sofort. Es ist der Beginn einer verhängnisvollen Liebesgeschichte im Kontext zweier verfeindeter Familien. Masken heißt auch dieser Satz aus Sergei Prokofjews Ballett Romeo und Julia.

Trotz Maske wird Romeo auf dem Maskenball der Capulets von Julias Cousin Tibald erkannt. Sergei Prokofjew lässt das auch schon bei den Masken anklingen, dass die Begegnung von Romeo und Julia auf dem Ball dramatische Folgen haben wird. Das war der Satz Masken aus dem Ballett Romeo und Julia von Sergei Prokofjew. Esa-Pekka Salonen hat die Berliner Philharmoniker dirigiert. Sie hören die Sendung Combo, heute mit Musik zu Rainer Maria Rilkes Gedicht Schlafmohn. Und in dem geht es auch um Träume.

0: Traumes Wirren aus den Fantasiestücken von Robert Schumann, Sophie Pacini am Klavier. Traumes Wirren gibt es auch in Rainer Maria Rilkes Gedicht Schlafmohn. Die Sehnsucht nach dem Rausch, nach dem, wie Rilke schreibt, bösen Schlaf. Und
1: das alles stockt in diesen oben flasken, weichlichen Stängeln, die die Samenurne, nachdem sie lang die Knospe abwärts tragend, zu welken meinten, fest verschlossen heben, gefranzte Kelche auseinanderschlagend, die fieberhaft das Mohngefäß umgeben.

Etwas ruckliger als die originale Klavierversion, aber klangfarbenreicher, und besonders gut gefällt mir hier der Mittelteil in dieser Fassung für Kammerensemble von Thomas Addis. Gespielt haben Mitglieder des Composers Ensembles unter der Leitung auch von Thomas Addis. Diese Fassung verstärkt nicht das Unergründliche, wie Miloš Karadaglić das mit seiner Fassung macht. Ich höre hier bei der Version von Thomas Addis mehr Sehnsucht und Melancholie. Und ich habe es auch bewusst dramaturgisch an diese Stelle gesetzt, weil es zum Ende des Schlafmohngedichts von Rilke passt, zur darin anklingenden Vergänglichkeit, die von Anfang an mitschwingt.

Als wäre die Zeit kurz stehen geblieben. Stillness von Hilary Hahn und Hauschka auf dem Album Silfra. Rainer Maria Rilke hat sein Gedicht Schlafmohn 1908 im Frühsommer in Paris geschrieben. Wie dieses Gedicht spielt auch das nächste Stück von Bruce Stark, die Urban Nocturnes. Also auch dieses Stück spielt mit den Verheißungen und Abgründen der Nächte in der Großstadt. Es ist ein einsätziges Werk mit fließenden Übergängen, mit kleinen musikalischen Szenen, die sich auch in Rilkes Schlafmondgarten verorten lassen.

Kai Schumacher mit Urban Nocturnes von Bruce Stark. Und damit endet die Sendung Combo. Heute mit einer Playlist zum Gedicht Schlafmond von Rainer Maria Rilke. Mein Name ist Camilla Kaiser und ich wünsche Ihnen noch einen schönen Abend. Machen Sie es gut.

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1: Und dazu begrüßt Sie sehr herzlich Andreas Göbel. Einen schönen guten Abend. Heute heißt es wieder Neue Musik aktuell. Ein Vorausblick auf Neues und Neuestes im Bereich der zeitgenössischen Musik den Monat Juni betreffend. Und los geht's mit Klaviermusik der rumänischen Komponistin Violeta Dinescu.

Die Pianistin Dana Ciocarli mit Echo de Carillon Nummer 1 von Violeta Dinescu. Und noch mehr Klaviermusik aus und über Rumänien bietet das neue Album der Pianistin Dana Ciocarli. Erschienen beim Label mit dem schönen Namen La Dolce Volta. Am 22. Juni vor 100 Jahren wurde die Komponistin Ruth Zechlin geboren, in der Nähe von Freiberg. Aufgewachsen ist sie in Leipzig und dann mit Mitte 20 nach Berlin gekommen. Sie hat an der Hochschule für Musik Hans Eisler unterrichtet, auch eine Professur dann erhalten und kurzzeitig war sie sogar im Jahr der Wiedervereinigung 1990 Rektorin der Hochschule. Und ebenso hatte sie etliche Jahre eine Meisterklasse für Komposition an der Akademie der Künste der DDR. Ruth Zechlin hat zunächst freitonal komponiert, dann auch serielle Elemente aufgenommen, aber dann in den 80er Jahren des vergangenen Jahrhunderts hat sie ihren ganz eigenen Stil ausgeprägt und in der Auseinandersetzung mit Johann Sebastian Bach eine eigene Form von Polyphonie entwickelt. Eine Polyphonie von Klangfarben, Rhythmik, Dynamik, Motiven. Ihre Werke hat sie oft zunächst bunt grafisch skizziert, bevor sie dann an die Ausarbeitung gegangen ist. Wir hören einen Ausschnitt aus einem ihrer Orchesterwerke. Situation heißt es. Es ist aus dem Jahr 1980 und hier ist es in einer Aufnahme der Uraufführung aus der Komischen Oper Berlin.

das Orchester der Komischen Oper Berlin unter Joachim Willert mit einem Ausschnitt aus dem Orchesterstück Situationen von Ruth Zechlin. Die Aufzeichnung der Uraufführung vom 19. Februar 1981 aus der Komischen Oper Berlin. Am 22. Juni ist der 100. Geburtstag von Ruth Zechlin. Und ein weiterer 100. Geburtstag ist in diesem Jahr zu begehen. Er betrifft einen hierzulande ein wenig in Vergessenheit geratenen Komponisten, nämlich den mexikanischen Komponisten, Dirigenten und Performer Manuel Enriquez. Am 18. Juni wäre er 100 Jahre alt geworden. Ganz unbekannt ist er hierzulande nicht. 1969 wurde ein Werk von ihm bei den Donaueschinger Musiktagen gespielt. Und 1982 kam er als Stipendiat des Deutschen Akademischen Austauschdienstes nach Berlin. In Mexiko war er einer der wichtigsten Namen in der Musik des späten 20. Jahrhunderts. Lehrer, Musikvermittler, Veranstalter und Mitglied in den wichtigsten Kulturorganisationen seines Landes. Und viel hat er auch für die elektroakustische Musik getan. Eins seiner Orchesterwerke habe ich in unserem Archiv gefunden. Am 19. Juni 1980 war das Philharmonische Orchester der Stadt Mexiko zu Gast im großen Sendesaal des damaligen Senderfreies Berlin. Und gespielt wurde das Stück Ritual.

das Philharmonische Orchester der Stadt Mexiko unter Fernando Lozano mit einem Ausschnitt aus Ritual von Manuel Enriquez. Am 18. Juni jährt sich der Geburtstag des mexikanischen Komponisten zum 100. Mal. Vom 4. bis zum 7. Juni findet in diesem Jahr das Festival Intersonanzen statt. Das ist das brandenburgische Fest neuer Musik. Und es steht diesmal unter der Überschrift Different Traces. Es ist eine Mischung aus brandenburgischen Ensembles und internationalen Gästen, wie zum Beispiel das Hesafen-Ensemble aus Istanbul. Aber es kommt auch das Ensemble Aventure aus Freiburg, das Ensemble Quillo ist vertreten, die haben ja ihre Heimstätte in der Uckermark, und aus Berlin kommt das Ensemble United.

ein Ausschnitt aus Polyphonica Monodia Rhythmica von Luigi Nono mit dem Ensemble United Berlin unter Peter Hirsch. Und das Ensemble United Berlin wird das Abschlusskonzert der diesjährigen Intersonanzen geben, des Brandenburgischen Festes Neuer Musik. Am 7. Juni um 19 Uhr im Waschhaus Potsdam. Weitere Veranstaltungsorte des Festivals, das vom 4. bis zum 7. Juni geht, sind unter anderem das Museum Fluxus Plus in Potsdam oder das Palais Lichtenau, aber auch das Stadtmuseum Eberswalde oder der Hof Quillo in Falkenhagen. Die Komponistin Ursula Mamlock, sie ist gebürtige Berlinerin, musste dann aber vor der NS-Diktatur zunächst nach Ecuador und dann in die USA fliehen. Sie wurde dort Komponistin, hat auch unterrichtet und nach dem Tod ihres Mannes ist sie nach Berlin zurückgekehrt, wo sie vor fast genau 10 Jahren gestorben ist. Inzwischen gibt es eine Stiftung, die Dwight und Ursula Mamlock Stiftung, und die vergibt jedes Jahr einen Preis für die Interpretation zeitgenössischer Musik. Die Preisvergabe findet immer alternierend in Berlin und in New York statt. Dieses Jahr ist wieder Berlin dran und der Preis geht an das Ensemble Track 3 und die Geigerin Rachel Kobliakow. Und alle sind natürlich beim Preisträgerkonzert dabei. Da wird auch Musik von Ursula Mamlock gespielt, darunter ihr Stück From My Garden. Wir hören es hier in einer Bratschenfassung.

Ein Ausschnitt aus dem Stück From My Garden von Ursula Mamlock. Hartmut Rohde hat hier die Bratschenfassung gespielt. Der Dwight- und Ursula Mamlock-Preis 2026 geht an das Ensemble Track 3 und die Geigerin Rachel Kobliakow. Zu hören sind sie am 28. Juni um 19 Uhr im Werner-Otto-Saal des Konzerthauses Berlin. Eine der derzeit aufregendsten Stimmen der zeitgenössischen Musik ist die schwedische Stimmkünstlerin Sofia Jernberg. Schon seit etlichen Jahren ist sie zu erleben, vor allem im Bereich Musiktheater, aber sie ist auch als Komponistin tätig. Hier hören wir sie in beiden Professionen.

Ihr Atlanten, so heißt das Stück von Stefan Schneider und Sophia Jernberg. Und wir haben hier gehört, Sophia Jernbergs Stimme und das Ensemble Schneider-Kaczirek. Erleben können Sie Sophia Jernberg heute in einer Woche am kommenden Dienstag, 2. Juni, innerhalb der Reihe Unerhörte Musik im BKA-Theater in Berlin. Zusammen mit dem Ensemble Invas Space. Beginn ist um 20 Uhr. Um zwei US-amerikanische Komponisten des 20. Jahrhunderts geht es beim nächsten Konzert der Reihe Musica Nova im Gewandhaus in Leipzig. Nämlich um George Crumb und John Cage. George Crumb, er hat mit erweiterten Spieltechniken und teilweise ganz unheimlich rätselhaften wie verspielten Klängen ganz neue Klangwelten geschaffen. Und John Cage, er hat ebenfalls mit präpariertem Klavier gearbeitet, mit Aleatorik und das Musikhören und Wahrnehmen revolutioniert, manchmal mit scheinbar ganz einfachen Dingen wie hier mit einem Spielzeugklavier.

Ein paar Ausschnitte aus der Suite for Toy Piano von John Cage. Margaret Langtan hat hier gespielt. Und mehr Musik von John Cage und George Crumb gibt es beim nächsten Konzert der Reihe Musica Nova. Steffen Schleiermacher spielt Klavier und wird auch moderieren. Dazu drei weitere Musiker. Es ist am 17. Juni um 19.30 Uhr im Mendelssohn-Saal des Leipziger Gewandhauses. Und Sie hören die neue Musik. Im Studio ist Andreas Göbel. Heute neue Musik aktuell mit Blick auf den Monat Juni. Und ich bleibe noch in Leipzig. Da ist nämlich der Gewandhauschor im Museum der Bildenden Künste zu Gast. Und es geht um Chormusik aus Estland. Da fällt einem natürlich sofort zunächst Arvo Pärt ein.

der Estnische Philharmonische Kammerchor unter Tönu Kaljuste mit einem Ausschnitt aus dem Magnificat von Arvo Pärt. Pärt, ja klar, der bekannteste estnische Komponist, aber es gibt auch Namen wie Cyrillus Krieg, Veljo Tormes oder Galina Grigorjeva. Und Musik von allen können Sie hören mit dem Gewandhauschor unter Gregor Meyer und in dem Titel Astonishing Estonia in Leipzig im Museum der Bildenden Künste. Und zwar zweimal am 20. Juni. Das Konzert um 19 Uhr ist bereits ausverkauft, da gibt es nur noch eine Warteliste, aber für das um 21.30 Uhr gibt es noch Karten. Und wir blicken nach Dresden. Dort laufen derzeit die Dresdner Musikfestspiele. Und einer der derzeit angesagtesten Cellisten ist dort zu erleben, nämlich Kian Soltani. Der hat ein sehr breites Repertoire, aber er komponiert auch selbst für sein Instrument, das Cello.

ein Ausschnitt aus dem persischen Feuertanz von Kian Soltani und der Komponist hat hier auch selbst Cello gespielt. Und er ist zu Gast bei den Dresdner Musikfestspielen und zwar im in den 20er Jahren des vergangenen Jahrhunderts erbauten Filmtheater Schauburg. Dann gibt es seine ganz eigene Sicht auf die Gattung Filmmusik mit seinem Projekt Cello Unlimited am 8. Juni um 20 Uhr. Ein sehr spannendes Experiment hat sich das Philharmonische Staatsorchester Hamburg für sein nächstes Konzert vorgenommen. Die spielen die 6. Sinfonie, die Pastorale von Ludwig van Beethoven. Aber der 4. Satz, Gewitter, Sturm, den hat die italienische Komponistin Daniela Terranova überschrieben. Beethovens Musik, die uns heute als Spiegel der Vergangenheit begegnet, wird so noch einmal auf ganz andere Weise Teil der Gegenwart. Dazu gibt es ein weiteres Werk von Daniela Terranova, auch eine Auseinandersetzung, diesmal mit Bachs Kunst der Fuge. Und ein drittes Stück von ihr, es heißt Zeitspiel 9. Das ist eine Interaktion zwischen Musikern, Komponistin und Dirigent. Und so klingt Musik von Daniela Terranova.

das Trio Catch mit einem Ausschnitt aus Flowers Endlessly Open von Daniela Terranova. Und Beethovens Pastorale und Werke der italienischen Komponistin können Sie mit dem Philharmonischen Staatsorchester Hamburg unter Jean-Christophe Spinosi erleben. Am 1. Juni um 20 Uhr im großen Saal der Elbphilharmonie in Hamburg. Das Ensemble Resonanz zeichnet sich immer wieder durch originell konzipierte Programme aus. Und so gibt es auch etwas in dieser Art am 17. Juni in Hamburg. 6 Werke, in denen Erinnerung eine wichtige Rolle spielt. Die Werke thematisieren das Hören, das Lauschen, aber auch südostasiatische Traditionen. Es geht um das Vergehen der Zeit, aber auch um Abschied. Im Zentrum steht Musik des Komponisten Julius Eastman. Er hat eine kompromisslose Musik geschrieben, Aufruf zum Widerstand, zur Sichtbarkeit, zur unaufhaltsamen Revolution. So wie er sein Leben auch geführt und erlebt hat als schwarzer, als queerer Komponist in den USA des vergangenen Jahrhunderts.

ein Ausschnitt aus Gay Guerilla von Julius Eastman und die vier Klaviere haben hier gespielt Johanna Duda, Misha Koslowski und das Lutosławski Piano Duo. Dieses Werk, aber auch Stücke von Pauline Oliveros oder Jesse Montgomery, spielt das Ensemble Resonanz unter Seth Parker Woods am 17. Juni im kleinen Saal der Hamburger Elbphilharmonie. Wie klingt Radikalität, wenn sie leise wird, eben nicht krachig und wuchtig, sondern durch Zurücknahme und Pausen? Dem widmet sich das Ensemble Megaphon in seinem Programm Radikale Freiheit im Jungen Theater Göttingen. Und da geht es um radikale Reduktion, etwa um mikrotonale Schichtung bei Ilian Radic oder Sprache, die zu Klang und Raum wird bei Annette Schlöns. Oder auch in der Musik von Ehsan Ibrahimi, in der er mit traditionellen persischen Einflüssen arbeitet.

das Ensemble Mixtura mit einem Ausschnitt aus Bitterer Wein von Ehsan Ibrahimi. Und Musik von Ehsan Ibrahimi, aber auch von Ilyan Radic, Annette Schlöns und Olga Neuwirth gibt es unter dem Titel Radikale Freiheit und gespielt vom Ensemble Megafon am 6. Juni um 19.30 Uhr im Jungen Theater Göttingen. Und hier in der neuen Musik noch zwei Neuerscheinungen. Die eine ist ein neues Album des Schlagzeugduos Vanessa Porter und Emil Kuyumchuyan. Better Me heißt sie. Das klingt erst einmal nach Selbstoptimierung, gemeint ist aber eher der Wunsch nach Selbstbestimmung. Alle Stücke haben beide selbst geschrieben. Das ist eine Mischung aus gesetzten Momenten und frei improvisatorisch entwickelten Momenten. Sie bewegen sich zwischen Komposition, Elektronik und Performance mit einem Klangspektrum, das nach Möglichkeit nichts ausspart.

Das Stück Trials von Emil Kuyumchuyan mit Vanessa Porter und Emil Kuyumchuyan selbst Schlagzeug. Und das neue Album der beiden Better Me ist beim Label Neos erschienen. Ebenso wie das neue Album des Schweizer Komponisten und Musikers René Wohlhauser. Inzwischen die bereits 12. Veröffentlichung der ganz ihm gewidmeten Edition. In meandrierendem Rausch heißt sie und titelgebend ist der Titel eines der Werke drauf. Das ist ein Stück für 2 Stimmen und 4 Instrumente auf der Basis eines eigenen Gedichtes. Das Stück ist für ihn ein Anschreiben gegen die Sorgen der schwierigen Weltlage, eine, so der Komponist, positive Gegenkraft zur trostlosen Realität.

das Ensemble Polisono mit einem Ausschnitt aus dem Stück In mäandrierendem Rausch von René Wohlhauser. Und das gleichnamige Album mit Ensemblewerken von René Wohlhauser bekommen Sie bei Neos. Und soweit die neue Musik aktuell für heute. Ich bedanke mich für Ihr Interesse und Ihre Aufmerksamkeit und wünsche Ihnen einen schönen Abend und eine gute Nacht. Am Mikrofon verabschiedet sich Andreas Göbel.

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1: Um 22 Uhr mit Anne Kramwehr. Nach anderen Regierungschefs warnt auch der Thüringer Ministerpräsident Mario Vogt den Bund vor einer Reform der Einkommenssteuer zu Lasten der Länder. Der CDU-Politiker sagte dem Nachrichtenportal T-Online, Länder und Kommunen dürften nicht auf den finanziellen Folgen sitzen bleiben. Ihre Handlungsfähigkeit könne nicht weiter ausgehöhlt werden. Vogt betonte, wer Entlastungen beschließe, müsse auch tragfähige Lösungen für die Finanzierung vorlegen. Der CDU-Verteidigungsexperte Roderich Kiesewetter hat die Bundesregierung aufgefordert, endlich Taurus-Marschflugkörper an die Ukraine zu liefern. Kiesewetter sagte der Süddeutschen Zeitung, nach den massiven russischen Raketenangriffen auf die Zivilbevölkerung sei dieser Schritt überfällig. Als weitreichende Präzisionswaffe sei der Taurus militärisch absolut sinnvoll. Lippenbekenntnisse und Solidaritätsbekundungen aus Deutschland brächten nichts. Kanzler Friedrich Merz lehnt Taurus-Lieferungen an die Ukraine bislang ab. Der Berliner Digitalisierungsstaatssekretär Matthias Hund hat nach Vorwürfen geschäftlicher Unregelmäßigkeiten seinen Rücktritt eingereicht. Der frühere Unternehmer aus Sachsen teilte mit, er habe den regierenden Bürgermeister Kai Wegener um Entlassung gebeten. Eine Senatssprecherin sagte, dem Gesuch werde entsprochen. MDR und RBB hatten zuvor berichtet, dass die Dresdner Staatsanwaltschaft wegen der Insolvenz einer früheren Firma von Hund ermittelt. Dabei soll es etwa um nicht abgeführte Krankenkassenbeiträge gehen. Mit einer Serenade in Magdeburg hat die Bundeswehr den langjährigen sachsen-anhaltischen Ministerpräsidenten Rainer Haselhoff verabschiedet. Das Heeresmusikkorps Hannover spielte die Nationalhymne und Stücke, die sich der 72-Jährige selbst ausgesucht hatte. Das Spektrum reichte dabei vom Kirchenlied über den Militärmarsch Alter Dessauer bis hin zu Tom Pettys Rocksong Learning to Fly. Ein Bundeswehrsprecher sagte, mit dem Zeremoniell habe die Truppe ihren Dank für die gute Zusammenarbeit mit Haselhoff ausgedrückt. Dass Sachsen-Anhalt über kein eigenes Heeresmusikkorps verfüge, seien die Militärmusiker aus Hannover gekommen. In Zittau ist am Abend das Neiße Filmfest eröffnet worden. Zum Auftakt läuft Eva Trobischs Familiendrama Etwas ganz Besonderes. Bis Sonntag stehen dann an beiden Ufern der Neiße in Deutschland, Polen und Tschechien Dutzende weitere Filmabende an. In den drei Wettbewerben für Spiel, Dokumentar und Kurzfilme wetteifern rund 100 europäische Beiträge um die Preise, die am Samstag im böhnischen Warnsdorf vergeben werden. Das waren die Nachrichten. Zum Wetter. In der Nacht klar und trocken, 16 bis 19 Grad. Morgen einige Wolken und trocken, 23 bis 29 Grad. Es ist 20.
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1: Um 0 Uhr mit Benjamin Day. Wir erleben gerade eine ungewöhnlich frühe Hitzewelle. Die deutschlandweit höchste Temperatur gab es gestern in Bayern, 34 Grad in Regensburg. Das hat der Deutsche Wetterdienst mitgeteilt. Auch in den nächsten Tagen ist es heiß. Das kann zu einer Belastung werden, vor allem am Arbeitsplatz. Welche Rechte Beschäftigte haben, erklärt Antonetta Stefani.
2: Der Arbeitgeber hat eine Fürsorgepflicht für seine Angestellten. Konkret heißt das, ab 26 Grad Raumtemperatur soll der Arbeitgeber Maßnahmen zur Abkühlung treffen. Ab 30 Grad muss der Arbeitgeber solche Maßnahmen treffen. Der Arbeitgeber kann zum Beispiel Ventilatoren aufstellen. Wenn man hingegen draußen in der prallen Sonne arbeiten muss, zum Beispiel auf einer Baustelle, dann trifft den Chef die gleiche Pflicht wie für Angestellte im Büro. Auf Baustellen können zum Beispiel Sonnensegel aufgestellt werden und der Chef kann für kühle Getränke und Sonnencreme sorgen.
1: Israel hat seine Militäreinsätze ausgeweitet, sowohl im Libanon als auch im Gazastreifen. Dort ist laut Premierminister Netanyahu der neue Chef des bewaffneten Flügels der Hamas angegriffen worden. Und im Libanon ist das israelische Militär eigenen Angaben zufolge hinter der sogenannten gelben Linie unterwegs, also hinter der Zone auf libanesischem Gebiet, in der sich Israel bisher meist aufgehalten hat. Die Hisbollah gab im Gegenzug an, israelische Truppen angegriffen zu haben. In der türkischen Stadt Izmir haben mehrere tausend Menschen gegen das Vorgehen der Regierung gegen die größte Oppositionspartei CHP demonstriert. Ein Gericht hatte einen Parteitag für ungültig erklärt und deswegen CHP-Chef Özel abgesetzt. Der war auch auf der Kundgebung anwesend und rief seine Partei dazu auf, sich nicht spalten zu lassen. Die Polizei ging mit Wasserwerfern gegen die Demonstrierenden vor. Zum Fußball. Die Spielvereinigung Greuther Fürth hat den Klassenerhalt geschafft und bleibt in der zweiten Bundesliga. Im Rückspiel gegen den Drittligisten Rot-Weiß Essen gewann das Kleeblatt mit 2:0. Der Verein aus dem Ruhrgebiet hatte das Hinspiel 1:0 gewonnen. Die Franken spielen seit der Saison 1997-98 mindestens in der zweiten Bundesliga. Das Wetter in Deutschland. In der Nacht trocken, es kühlt ab auf knapp unter 10 Grad ganz im Norden, an der Weinstraße nur auf 20 Grad. Tagsüber wieder viel Sonne mit vereinzelten Wolken, im Norden windig. In Richtung Alpen kann es regnen und gewittern, Höchstwerte dann 15 bis 33 Grad. Soweit die Nachrichten. Die Zeit, es ist jetzt 0:03 Uhr.
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4: Guten Abend und herzlich willkommen. Am Mikrofon ist für Sie Sven Knappe. Bis zu den 2 Uhr Nachrichten bringen wir Aufnahmen aus den Archiven des Westdeutschen Rundfunks. Mit dabei sind das WDR-Sinfonieorchester, der Pianist Michael Endres, das Ensemble Harmonie Universelle, die WDR-Sinfonieorchester Chamber Players und die Capella Coloniensis. Das Sinfonieorchester des WDR eröffnet unser Nachtkonzert mit der Zwickauer Sinfonie von Robert Schumann, am Dirigentenpult Heinz Holliger.

Wir hörten Robert Schumanns Sinfonie in G-Moll, die Zwickauer, gespielt vom WDR-Sinfonieorchester Köln unter Heinz Holliger. Und wieder einmal besucht uns Michael Endres, ehemaliger Professor für Klavier an der Kölner Musikhochschule, bietet heute eine Klaviersonate in A-Dur von Franz Schubert.

Der Pianist Michael Endres, ausgebildet in München, London und New York, spielte für uns die Klaviersonate in A-Dur von Franz Schubert, Deutschverzeichnis 664. Amsterdam im Jahre 1714. Der Italiener Arcangelo Corelli veröffentlicht sein Opus 6, bestehend aus 12 Concerti Grossi. Die Nummer 1 in D-Dur serviert das Ensemble Harmonie Universelle hier im ARD-Nachtkonzert.

Arcangelo Corelli schrieb dieses Concerto Grosso in D-Dur, die Nummer 1 aus seinem Opus 6, zum Besten gegeben vom Ensemble Harmonie Universelle, geleitet von den Barockgeigern Florian Deuter und Monika Weismann. 29. Dezember 1882 in Frankfurt am Main wird Johannes Brahms Streichquintett in F-Dur Opus 88 uraufgeführt, wobei Brahms im zweiten Satz auf bereits vorhandenes Notenmaterial zurückgegriffen hat. Es musizieren die Chamber Players des WDR-Sinfonieorchesters.

Die WDR Sinfonieorchester Chamber Players waren das, mit dem Streichquintett in F-Dur Opus 88 von Johannes Brahms. Hier ist das ARD-Nachtkonzert, präsentiert von BR Klassik, mit einem sinfonischen Vorspiel von Giacomo Puccini, dem Opernspezialisten. Andres Nelsons steht am Pult des WDR Sinfonieorchesters Köln.

Preludio Sinfonico, komponiert von Giacomo Puccini, zum Klingen gebracht vom WDR-Sinfonieorchester Köln unter Andris Nelsons. Den Schlusspunkt vor den 2 Uhr Nachrichten setzt der böhmische Komponist Anton Reicher mit seiner Sinfonie in Es-Dur Opus 41. Die Capella Coloniensis musiziert auf Originalinstrumenten.

Die Capella Coloniensis spielte unter der Leitung von Hans-Martin Linde die Sinfonie in S-Dur Opus 41 von Anton Reicher. In den vergangenen beiden Stunden brachten wir Aufnahmen aus den Archiven des Westdeutschen Rundfunks. Nach den 2 Uhr Nachrichten meldet sich das ARD-Nachtkonzert zurück mit Musik von Ludwig van Beethoven, Arnold Schönberg und Florence Price.

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1: Um 2 Uhr mit Katja Kindermann. Das Bundeskabinett entscheidet heute über Pläne für schnellere Bauverfahren. Bauministerin Huberts von der SPD will damit erreichen, dass mehr Wohnraum entsteht. Experten schätzen, dass es in Deutschland jährlich 300.000 neue Wohnungen geben müsste. Fertiggestellt wurden im letzten Jahr aber nur 206.000. Zu den Kernpunkten der Reform Dagmar Pepping aus Berlin.
2: Kommunen mit einem angespannten Wohnungsmarkt können künftig ein überragendes öffentliches Interesse am Wohnungsbau erklären. Das bedeutet, gibt es einen Konflikt um Raum, hätte der Wohnungsbau Vorrang vor beispielsweise Denkmal oder Naturschutz. Außerdem sieht die Reform vor, dass häufiger als bisher auf eine Umweltprüfung verzichtet werden kann. Ein Beispiel: liegt bereits ein Gutachten vor, das nicht älter als 5 Jahre ist, muss kein neues eingeholt werden.
1: Bundesbildungsministerin Prien will messbare Ziele für eine Verbesserung des Schulwesens setzen. Dazu gehört unter anderem, die Zahl der Schulabbrecher und die Zahl der Grundschüler mit mangelnden Mathematikkenntnissen zu halbieren. Die CDU-Politikerin sagte, dies sei möglich, wenn man die Ressourcen auf diese Ziele konzentriere. Anlass war der neue Kinderreport der Deutschen Kinderhilfe. Demnach wünschen sich die meisten Familien mehr Investitionen in die Bildung und einheitliche Standards an allen Schulen. Nach den jüngsten amerikanischen Angriffen wirft der Iran den USA einen Verstoß gegen die Waffenruhe vor. Von Seiten der Revolutionsgarden hieß es, man behalte sich das Recht auf Vergeltung vor. Die Verhandlungen beider Seiten kommen unterdessen offenbar nur schleppend voran. Aus Istanbul, Uwe Lüb.
3: Die iranischen Delegationsleiter, Parlamentspräsident Ghalibaf und Außenminister Araghchi haben Gespräche in Katar geführt. Es soll um eingefrorene Vermögen Irans gegangen sein. Deren zumindest teilweise Freigabe ist eine Bedingung für Iran, sich mit den USA zu einigen. Die USA drängen auf die Aufgabe des iranischen Atomprogramms. Ein ranghoher iranischer Diplomat sagte der Agentur ISNA, sein Land mache diesbezüglich in einem ersten Abkommen keine Zugeständnisse.
1: Fußball-Zweitligist Greuther Fürth hat den Klassenerhalt geschafft. Die Mannschaft setzte sich am Abend im Relegationsrückspiel gegen Rot-Weiß Essen mit 2:0 durch. Das Hinspiel gegen den Drittligisten hatte Greuther Fürth noch mit 0:1 verloren. Die Franken spielen seit fast 30 Jahren mindestens in der zweiten Liga. Das waren die Nachrichten. Das Wetter in Deutschland: teils wolkig bis klar, meist trocken. Tiefstwerte 20 Grad am Oberrheingraben bis 8 Grad in Schleswig. Tagsüber viel Sonnenschein, teils wolkig. Im Süden einzelne Schauer oder Gewitter möglich, sonst trocken. Höchstwerte 14 Grad bis 34 Grad. Am Donnerstag viel Sonne, regional wolkig 15 bis 31 Grad. Und am Freitag ebenfalls viel Sonne, von Westen vereinzelt Schauer oder Gewitter möglich, bei 20 bis 33 Grad. Die Zeit, es ist jetzt 2:03 Uhr.
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4: Mit Sven Knappe am Mikrofon, schön, dass Sie mit dabei sind. Bis zu den 4 Uhr Nachrichten bieten wir eine Orchestersuite von Florence Price, eine sinfonische Fantasie von Max Reger, ein Nachtstück von Arnold Schönberg, ein Streichsextett von Heinrich Hofmann und, passend als Auftakt, eine Ouvertüre in C-Moll von Ludwig van Beethoven. Sir Neville Mariner dirigiert das Radiosinfonieorchester Stuttgart.